Verborgenen gestaltet wurde, wie ich gebildet wurde im Dunkel des Mutterleibes. Du hast mich gesehen, bevor ich geboren war. Jeder Tag meines Lebens war in deinem Buch geschrieben. Jeder Augenblick stand fest, noch bevor der erste Tag begann. Wie kostbar sind deine Gedanken über mich, Gott, es sind unendlich viele. Wollte ich sie zählen, so sind sie zahlreicher als der Sand. Und wenn ich am Morgen erwache, bin ich immer noch bei dir. Erforsche mich, Gott, und erkenne mein Herz. Prüfe mich und erkenne meine Gedanken. Zeige mir, wenn ich auf falschem Wege gehe, und führe mich den Weg zum ewigen Leben.

Herr, du schenkst uns das Licht und du nimmst es auch fort. Und dann braucht jeder Mensch einen sicheren Hort. Eine Hand, die uns führt durch den Garten der Nacht, dass die Seele am Morgen in Frieden erwacht. Herr, du lässt uns die Wahl, welche Wege wir gehen, schenkst uns Hoffnung und Kraft, deine Größe zu sehen, in den Stunden der Angst, in Not und Gefahr, zeigst du uns deine Liebe.

so blind und die Zweifel sind groß, dann nimm uns an der Hand und lass sie nicht mehr los. Scheinen Mut und Geduld

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Und wills wir diese innerliche Sicherheit haben, ist es möglich, Triebsal in schwere Tiden durchzustohlen. 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

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In anderen Worten, dass Heil jenkt nicht mit Geld zu betonen. 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

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Die einzige Betonung von unseren Sünden ist Blut. 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Petrus nannt dit die letzte Tiet. Seit Jesus gekommen ist, leben wir in der letzte Tiet. Die letzte Tiet wird zu einkommen, wenn Jesus in eine Wolken zurückkommen wird. 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Du kannst sein Kind worden, wenn du am deine Sünden bekannst und loslässt und am Beten deist, die zu raten und die zu nie Mensch zu merken. Der Herr verlangt, dass wir uns über die Kostbarkeit von dit Heil freuen. Hast du darin all Freude gekriegen? Wort von Unterscheid merkt dit kostbare Heil dann in uns Leben? 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Hast du allemal daran gedacht, dass Jesus seine Auferstehung der Grund ist, warum wir uns vertrauen an Gott sagen können? Wenn Jesus nicht wir vom dort abgestohlen, wird uns glauben vergeben sein. 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Hier bestätigt Petrus auch die große Bedienung von Jesus seine Auferstehung und Verherrlichung, dass die dort mehrlich gemerkt haft, dort wir im Vertrauen zu Gott eine lebende Hoffnung haben. Vers 22 sagt uns, was wir aus wahre geborene Menschen nu besonders daunen sollen. Sagt er so. 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Das ist ein Tierchen von wirklich nie geborene Kinder Gottes. Die bewiesen sich untereinander Leib. Die sind sich wirklich Gott. In der letzte Vers von dem ersten Kapitel merkt Petrus uns den Unterscheid deutlich zwischen dem Titelgeleben und dem Eivgeleben, was von Gott kommt. Vers 23 bis 25 sagen so. 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Dort Leben, dort de jünt geben, dort verjährt. Dort nie Leben, wird ewig blieben, wie es der Champ von Christus. Durch Gott sein ewiges lebendes Wort. Alle Menschen sind so groß, und das Scheine, was sie an sich haben, so ist die Blumen um groß. Das Gras verdreht, und die Blumen fällt auf, aber was der Herr gesagt hat, bleibt ewig stehen. Und dort ist das Wort, dort jünt es gepredigt worden. Hier sei wie wahr die Gewissheit, die jeder Christ haben kann. 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Du hast aber ein grauter Unterscheid zwischen diese beiden Leben. Dat Leben, was wir von unseren Älteren gekriegen haben, hält gewöhnlich bloß 60 bis 90 Jahre fair. Und dann kämpft er durch unseren Tod zu eng. Dort ewige Leben von Gott, was wir gekriegen haben, ist so sicher, wie es dort auf Gott sein Wort, auf seine Versprechung steht. Peter sagt, das sei ja klar, aber was der Herr gesagt hat, bleibt ewig stehen. So sicher ist uns Heil
an Jesus. Nu sehen wir bei dem Eng vom ersten Kapitel. Eine Frage, die uns alle angeht, ist diese. Hast du all das wunderbare Heil angenommen, was Jesus für uns durch sein Blut am Kreuz betont hat? Wenn du das all erlebt hast, dann möcht ich fragen, ob du an das Heil auch wissen und teilnehmen darfst. Gott sein Wort, die Bibel, ist die Nahrung, die uns im Glauben wiederbringt.

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Sie waren nur das Land Israel gebracht worden, und da wird der Herr Jesus ewig an regieren. 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Sie sagen, dass der Herr Jesus nicht der einzige Weg zum Himmel ist. Sie haben eine Förmlichkeit und gute Werke vergestellt und sagen, dass dadurch keine Menschen selig waren. 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Jesus sagt zu ihm, ich sehe die Wahrheit, die Wahrheit und das Leben. Keine kommt nun vor, bitte durch mich. Gott hat uns so lief gehabt, dass er Jesus geschickt hat. Er starb für uns und hat für alle Sinn betont. Durch den Glauben an ihn und was er für uns getan hat, können wir von unseren Sünden loskommen und das ewige Leben haben. O Freund, hast du das getan?
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Aber wann wir im Licht wandeln, so als er im Licht ist, dann haben wir Gemeinschaft untereinander. Und sein Sehen, Jesus sein Blut, macht uns rein von aller Sünd. Wann wir sagen, dass wir keine Sünd haben, dann schmieren wir uns selbst an. Und die Wahrheit ist nicht in uns. Wann wir unsere Sünd bekennen, ist er treu und gerecht, unsere Sünd zu vergeben und uns rein zu machen von aller Ungerechtigkeit. 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

Wenn die gesehen worden oder die haben vielleicht eine Frau über das Programm oder vielleicht über das Heil in Christus, wo die können die Überzeugung haben, dass ihre Sinnenschuld vergibt ist und dass die wollen vor aller Ewigkeit im Himmel sein, wir würden hier in Jut mithalten, aufgrund von Gottes Wort. Römer 10, Vers 13 sagt, wer immer den Herrn in seinen Namen anruft, wird seilig worden. Bitte schrift noch denselben Radiosender, wo ihr noch horchen.

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13. Juli. Kein Geschöpf ist vor ihm unsichtbar, sondern alles bloß und aufgedeckt vor den Augen dessen, mit dem wir es zu tun haben. Hebräer Kapitel 4, Vers 13. Eine Andacht von Judith Zall. Der Spiegel der Seele. Wer kennt nicht das Gefühl, morgens aufzuwachen und festzustellen, dass leider nicht Wochenende ist und man sich noch einmal gemütlich die Decke über den Kopf ziehen kann? Im schlimmsten Fall ist es Montag, vielleicht regnet es gerade und es ist noch dunkel. Wir schälen uns aus unserem gemütlichen Nest und schlürfen ins Bad. Dort angekommen sehen wir uns im Spiegel unseren Verfassungszustand an. Stehen meine Haare schlimm zu Berge? Habe ich noch sichtbare Schlafspuren im Gesicht? Wie tief sind die Augenringe heute? Die Wandspiegel, zu denen man noch etwas Abstand hat, lassen einen unter Umständen nicht ganz so zerstört aussehen. Doch wagt man einen Blick in einen Kosmetikspiegel, am besten noch mit Licht und zigfacher Vergrößerung, sieht man einen ganz anderen Zustand. Die feinsten Härchen, Fältchen und so weiter werden aufgedeckt. Vor längerer Zeit habe ich gehört, wie jemand die 10 Gebote mit einem Spiegel verglich. Gott gab den Israeliten diese Regeln als Richtlinien für das Leben. Sie sind aber für alle Menschen gedacht. Wir finden darin klare Anweisungen, die unser Zusammenleben untereinander und das Verhältnis zu Gott regeln sollen. Wir stellen uns sinnbildlich vor diesen Spiegel und können aufdecken, wo eine Strähne unseres Lebens nicht richtig liegt oder was zu tun wäre, um den Zustand zu erreichen, der für Gott und mich gut und richtig ist. Um unser Spiegelbild noch genauer ansehen zu können, müssen wir auf Jesus blicken. Denn er ist das vollkommene Abbild Gottes und der alles überragende Maßstab für ein Leben, das Gott gefällt. Der Spiegel an der Wand kann nichts für die Beseitigung eines Makels tun. Doch Jesus kann und will es, denn durch den Glauben und eine Beziehung zu ihm erneuert und verändert er uns. Frage: Was erkennen Sie in den Abgründen Ihrer Seele, wenn Sie in den Spiegel schauen? Tipp: Dieser Blick ist nur auszuhalten, wenn wir in Anspruch nehmen, was Jesus für uns erreicht hat, Vergebung und Neuwerdung. Bibellese, Römer Kapitel 7, Verse 14 bis 25. Denn wir wissen, dass das Gesetz geistlich ist, ich aber bin fleischlich, unter die Sünde verkauft. Denn was ich vollbringe, erkenne ich nicht. Denn nicht was ich will, das tue ich, sondern was ich hasse, das übe ich aus. Wenn ich aber das, was ich nicht will, ausübe, so stimme ich dem Gesetz bei, dass es gut ist. Nun aber vollbringe nicht mehr ich es, sondern die in mir wohnende Sünde. Denn ich weiß, dass in mir, das ist in meinem Fleisch, nichts Gutes wohnt. Denn das Wollen ist bei mir vorhanden, aber das Vollbringen des Guten nicht. Denn das Gute, das ich will, übe ich nicht aus, sondern das Böse, das ich nicht will, das tue ich. Wenn ich aber das, was ich nicht will, ausübe, so vollbringe nicht mehr ich es, sondern die in mir wohnende Sünde. Ich finde also das Gesetz, dass bei mir, der ich das Gute tun will, nur das Böse vorhanden ist. Denn ich habe nach dem inneren Menschen Wohlgefallen am Gesetz Gottes, aber ich sehe ein anderes Gesetz in meinen Gliedern, das dem Gesetz meines Sinnes widerstreitet und mich in Gefangenschaft bringt unter das Gesetz der Sünde, das in meinen Gliedern ist. Ich elender Mensch, wer wird mich retten von diesem Leibe des Todes? Ich danke Gott durch Jesus Christus, unseren Herrn, also diene ich nun selbst mit dem Sinn dem Gesetz Gottes, mit dem Fleisch aber dem Gesetz der Sünde.

0: Es ist 8 Uhr.
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Alles, woran er denken konnte, wäre, ich sie verdammt, verdammt. Wenn sie ihm seine Mahlzeit brachten, wäre die Ferien noch krank, dort wo sie den Herrn gesagt haben. Sie sagten zu ihm, du hast sie noch nicht gegeten. Du musst essen, als wärst du ganz schwach geworden. Wo kann ich essen? Wo kann ich trinken? Mein ganzes Leben ist eine Falschheit gewesen. Ich habe hier in dem Herrn geschafft. Ich sie verdammt. Was Luther da im Kloster erfahren hat und was Paulus in Damaskus erfahren hat, musst du in dein Leben auch erfahren. Du musst in dein Leben, was da kommen, wo du ansehen darfst, wo groß deine Sünden sind und dort du für Gott ohne Hoffnung bist und du dann nur am Schreien darfst. Dort mach wirklich eine sehr düstere und schwere Zeit sein, wenn du zu der Ansicht kommst, dass du verdammt und verloren bist. 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Du hast kein anderer Weg zum Begriffen, wo groß Gott seine Not ist und der Rettung der Christus zu erfahren. Du musst erst anerkennen, wo sündlich du bist, ehe du Gott seine Not erfahren kannst. Viele wollen gerecht werden, aber ohne ihre Sünden bekennen. 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In Römer 3, 23 und 24 lesen wir, du hast kein Unterscheid. Alle Mann hat gesündigt und kommt dort an zu Kort, was er bei Gott sein soll. Schenkt Gott an Rach vor den Genoden durch die Rettung, die in Christus Jesus ist. Bist du zu der Ansicht gekommen, dass du ein Sünder bist und hast du deine Sünden bekannt und Gott seine Gnade angenommen?

0: 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Wir setzen heute fort mit dem spannenden Hörspiel Mel Webb wittert Gefahr. Heute hören wir Teil 2 der Grizzlybär. Dieses Hörspiel ist erschienen in der christlichen Bücherstube Seemann. Der 14-jährige Mel Webb und sein Freund Jim sind mit den Schafen wieder in den Bergen. Bereits am ersten Abend merkt Mels Schäferhund Nero etwas Ungewöhnliches. Neros Verhalten veranlasst Mel, eine Nachtwache bei den Schafen einzurichten. Jim soll die zweite Schicht übernehmen. Als er allein bei den Schafen ist, hat er jedoch solche Angst, dass er eine folgeschwere Entscheidung trifft. Er lässt die Schafe allein. Als Mel am nächsten Morgen die Schafe zählt, stellt er fest, dass 3 Schafe fehlen. Mel und Jim machen sich auf die Suche. Schließlich finden sie ein Schaf tot. Welches Tier treibt hier sein Unwesen? Wird es wieder zuschlagen? Wo sind die anderen beiden Schafe?
1: Es war in der Dämmerstunde an einem Hang des Colorado-Gebirges. Über der Landschaft lag die Atempause zwischen der Hast des Tages und der langsam herannahenden Dunkelheit. Mel Webb und sein Begleiter saßen erschöpft am Lagerfeuer. Der staubige Track hinauf zur Weide endete hier. Sie hatten die Schafe soeben zum Fluss getrieben und dann auf das üppige Grün der benachbarten Senke unweit ihres Lagers. Eigentlich hatten sie ihr Zelt gleich abbrechen wollen, aber dann entschlossen sie sich doch, bis zum nächsten Morgen zu warten.
2: Wenn wir dieses gute Weideland schon früher gefunden hätten, dann hätten wir das Zelt dort aufbauen können. Aber jetzt, wo wir alles fertig haben, ziehen wir erst morgen um, okay?
1: Jim Hicks, sein Kamerad, handhabte sein neues Jagdmesser furchterregend ungeschickt. Es war ein Geschenk einiger Burschen drüben aus Ohio gewesen. Sie hatten es ihm zum Abschied überreicht, als er von dort wegzog, um zusammen mit seiner Großmutter eine neue Heimat im westlichen Felsengebirge zu finden. Ein eigentümlicher Ausdruck huschte über sein Gesicht, als er aufblickte.
3: Glaubst du, die Schafe werden da drüben alleine sicher sein?
1: Mel verstand nicht ganz. Jims Sorge um die Schafe erstaunte ihn. Den ganzen Nachmittag über hatte er sich sehr seltsam benommen. Jim hatte dabei keineswegs die Herde im Auge gehabt. Es schien etwas anderes gewesen zu sein. Etwas viel Tieferes und Persönlicheres.
2: Wir können während der Nacht hinübergehen und nachsehen, falls sich irgendwas regt.
1: Jims Körper wurde von einem Schauer geschüttelt. Er riss seinen Blick vom Lagerplatz fort und betrachtete die untergehende Sonne. Die immer länger werdenden Schatten wuchsen fast bedrohlich aus dem breiten Tal herauf. Letzte Goldadern eines Sonnentages flimmerten noch am Horizont, aber in einer Stunde würden auch sie verschwunden sein. Dann würden sich die Schafe niederlegen. Dann konnten er und Mel in ihre Schlafsäcke kriechen und ihre Augen vor dem Schrecken der Nacht verschließen. Wieder durchfuhr ihn ein Schaudern. Er gab sich alle Mühe, die quälende Furcht vor dem immer näher rückenden Bergriesen niederzukämpfen. Jim fühlte immer noch die Panik und den Schrecken jener Nacht im Wyoming Park, wo er mit seinen Freunden gezeltet hatte. Er konnte noch genau hören, wie die Zeltplane riss und ein tiefes, furchterregendes Brummen ertönte. Immer noch konnte er den scharfen Atem des Tieres riechen und den stechenden Schmerz in seiner Schulter spüren, der ihn durchfuhr, als die hässlichen Pranken in sein Fleisch schlugen. Der Förster, der damals die Wunde untersucht hatte, sagte, Jim hätte Glück gehabt, dass der Bär nur neugierig gewesen war. Hätte das Tier Hunger gehabt? Seitdem war er nie wieder im Gebirge gewesen. Selbst dann nicht, wenn seine Familie nach Colorado fuhr, um die Großmutter zu besuchen. Aber nun war er wieder in den Bergen, hier oben, zusammen mit Mel Webb. Bisher hatte er immer eine Ausrede gefunden, um unten im Tal bleiben zu können, wo er sich sicher fühlte vor dem Zugriff jener grauenvollen wilden Tiere. Jetzt befand er sich jedoch wieder im Hochland, ganz allein mit einem Hund und einem Jungen in seinem Alter. Er wusste nicht, ob er das überstehen würde. Er setzte sich ans Lagerfeuer. Sein Mund war ausgetrocknet. Eine Gänsehaut bedeckte seine Arme. Mel klappte die Bibel zu, aus der er gelesen hatte, und blickte seinen Freund an. Jim hatte angestrengt zugehört, sein sommersprossiges Gesicht war ernst geworden. Er war Christus gegenüber so fremd, wie er den Gebirgsweiden und den Schafen gegenüber fremd war. Alles war so neu für ihn und ein wenig beängstigend.
3: Ich glaube kaum, dass ich so leben könnte, wie ein Christ leben sollte.
2: Niemand kann ein gutes christliches Leben aus eigener Kraft herausführen. Darum verspricht uns Jesus auch, uns zu helfen.
1: Jim wurde ruhig. Um irgendetwas zu tun, steckte er einen Stock ins Feuer. Er war erst seit kurzer Zeit Christ. Er hatte bis vor kurzem nicht einmal gewusst, dass er durch das Bekennen seiner Sünden und den Glauben an Jesus Christus gerettet werden konnte, bis dann seine Eltern getötet wurden und er zu seiner Großmutter nach Colorado gekommen war. Dabei hatte er Mel getroffen und begonnen, zur Sonntagsschule zu gehen. Im Schein des Lagerfeuers schielte er zu seinem Kameraden hinüber. Es war nicht nur das Leben mit Christus, das ihm zu schaffen machte, sondern auch seine Ängste, über die er mit Mel nicht reden konnte. Sein Freund fürchtete sich vor nichts und vielleicht würde er Jim nicht mehr mögen, wenn er ihm davon erzählte. Mit jeder Minute, die verstrich, nahm die Nacht für Jim an Grauen zu. In einer kleinen Weile würden die Bäume und Felsen andere groteske Formen annehmen. Es war die Nacht, die Jim am meisten fürchtete. Das undurchdringliche Dunkel ließ jeden Baum, jeden Felsen und jede Wegbiegung zu einem Ort des Unheils und der Bedrohung werden. Mel genoss die Heiterkeit dieses herrlichen Abends. Er wusste nichts von den Qualen seines Kameraden. Ihm erschienen die Berge wie altbekannte Freunde. Der Gefahren war er sich zwar bewusst, aber sie störten ihn nicht. Er war vorsichtig im Gebirge, wie bei der Überquerung einer Kreuzung in Denver. Aber das war auch schon alles. Ansonsten fühlte er sich hier glücklich. Es war großartig, wieder einmal in den Bergen sein zu können, besonders mit jemandem wie Jim, der Jesus auch liebte. Wie sein Vater gesagt hatte, hatte er die Aufgabe, seinen neuen Freund so viel wie möglich zu helfen. Er war es ja auch gewesen, der Jim zu Jesus geführt hatte. Mel fühlte sich jedoch nicht so, als hätte er viel Anteil daran. Ihr Sonntagsschullehrer war es gewesen, der den Heilsweg erklärt hatte, und er hatte auch mit Jim gebetet. Aber Mel hatte danach immer wieder mit Jim gesprochen, bis er sich dann entschloss, Christ zu werden. Mel streckte seine Hand aus und wühlte mit den Fingern im Fell des schottischen Schäferhundes. Nero presste sich zufrieden gegen ihn. Der intelligente kleine Hund war für ein Leben in der Natur geboren. Er hatte es am besten, wenn er mit seinem Herrchen draußen in den Bergen war und die Schafe hüten konnte.
3: Hast du gesagt, wir müssen noch mal raus, um nach den Schafen zu sehen? Es wird bald dunkel sein. Ich muss irgendetwas tun, denn wenn die Nacht erstmal da ist, dann habe ich viel zu große Angst, zu den Schafen zu gehen.
2: Da wirst du wohl recht haben. Komm, Nero, wir gehen zu den Schafen.
1: Langsam verließen die Jungen und der Hund das Lagerfeuer. Jim sah sich ängstlich nach allen Seiten um. Er hatte immer noch Angst. Aber er wollte es jetzt schnell hinter sich bringen.
3: Drüben in Cincinnati hat es kaum etwas gegeben, was mir nachts Angst hätte einflößen können. Wie ich die vertrauten Straßen mit den Lichtern an jeder Ecke vermisse. Und meine Freunde. Wenn ich zu einem Basketballspiel oder zum Schwimmen wollte, brauchte ich nur in eine der vielen Busse zu steigen, ohne mir groß Gedanken machen zu müssen. Aber hier ist das alles anders. Noch bevor der Bär mich angefallen hat, hat Großmutter mir schon die gruseligsten Geschichten über Pumas, Wölfen und Klapperschlangen erzählt. Diese ganzen schaurigen Begebenheiten von Bergsteigern, die auf schmalen Felsriffen von Schneestürmen überrascht wurden. Die Erzählungen von Männern, die abstürzen und irgendwo zerschellten.
1: Ursprünglich hatte er sich dagegen gesträubt, mit Großmutter nach Colorado zu gehen. Aber nach dem Autounfall, bei dem beide Eltern ums Leben gekommen waren, blieben ihm nur zwei Möglichkeiten. Entweder mit Großmama nach Colorado oder in ein Heim. Und da wollte er doch lieber mit Großmutter zusammen sein. Und nun war er in diesen Bergen, die er so gefürchtet hatte. Selbst mit Mel machte es hier im Gebirge keinen Spaß. Aber er musste seiner Großmutter helfen. Er musste Geld verdienen. Und dafür bot sich als derzeit einzige Gelegenheit das Hüten der Schafe hier oben in den Bergen. Die entsetzliche Furcht vor der Dunkelheit wurde für Jim immer unerträglicher. Er blickte schnell zu Mel hinüber, um zu sehen, ob der ihn beobachtete. Aber im Augenblick sah sein Begleiter ihn nicht. Sie hatten die Herde erreicht. Mel prüfte sie mit erfahrenem Blick. Die Schafe waren wohl behütet beisammen, die meisten hatten sich schon hingelegt. Nur einige hatten sich von den übrigen ein wenig entfernt.
2: Alles in Ordnung hier. Nero, bring sie her!
1: In weitem, ausschweifendem Bogen lief der Vierbeiner zu den Abgeirrten hin. Seine kleine schwarze Gestalt verschwand in der Dämmerung. Jim erwartete, dass er bellen würde, Aber ein gut abgerichteter Schäferhund bellte nie. Er verließ sich auf sein Gebiss, das nach den Köpfen oder Beinen der Schafe schnappte, um sie in Bewegung zu bringen. Augenblicklich begannen die abgeirrten Schafe, eines nach dem anderen gehorsam zur Herde zurückzueilen. Der erfahrene Schäferhund wurde mit ihnen besser fertig als irgendein Mensch. Jims Furcht wuchs und er wollte so schnell wie möglich zurück zum Lagerplatz.
3: Alles in Ordnung, oder?
2: Ja, alles in Ordnung. Ich glaube kaum, dass wir heute Nacht noch einmal raus müssen.
3: Was? Daran habe ich noch nie gedacht. Über Nacht draußen bei den Schafen. Ich würde zwangsbestimmt tot umfallen. Auch die Tatsache, dass ich Großmutter beim Geldverdienen helfen muss, zählt da nicht mehr viel. Das war doch nur ein Scherz, nicht wahr?
2: Was?
3: Dass wir bei den Schafen bleiben müssten. Manchmal...
2: Ich habe gesagt, wir müssten nicht unbedingt.
3: Du hast gesagt, wir bräuchten heute Nacht nicht zu bleiben.
1: Endlich war der Hund mit dem Eintreiben der Ausgescherten fertig. Er hatte noch hier und da herumgeschnuppert und aufgepasst, dass auch wirklich alle Schafe wieder bei der Herde waren. Nun marschierte er zusammen mit den beiden Jungen zurück zum Lagerfeuer. Bald hatte die Dunkelheit mit einem stockfinsteren Vorhang alles in Totenstille gehüllt. Es blieb nur noch das Geräusch ihrer Füße auf dem rauen, steinigen Pfad und die gedämpften Laute ihrer Stimmen. Mel sah neugierig zu seinem Freund hinüber. Er konnte aber nur die Umrisse des Jungen erkennen.
2: Warum bloß ist Jim so aufgewühlt? Es gibt ganz andere Nächte, die es wirklich in sich haben. Aber jetzt ist doch alles in schönster Ordnung. Man kann die Schafe getrost allein lassen. Darüber hätte er sich doch eigentlich freuen müssen. Natürlich kommt es schon mal vor, dass man nachts bei den Schafen Wache halten muss. Aber warum auch nicht? Schließlich sind wir ja dazu da.
3: So wie du das eben gesagt hast, heißt das, dass wir vielleicht einige Nächte bei den Schafen bleiben müssen?
2: So ist es. Aber vielleicht ist das auch gar nicht nötig. Solange die Schafe ruhig bleiben, brauchen wir ja nicht Wache zu halten. Es hängt alles davon ab, ob die Herde unruhig wird oder nicht. Wenn zum Beispiel ein wildes Tier kommt. Lass nur mal ein Wolf oder ein Puma kommen, dann müssen wir schon unheimlich aufpassen.
1: Jim sperrte den Mund auf. Genau das war es ja, was er so sehr fürchtete.
3: Du kommst dir wohl ziemlich witzig vor.
2: Warum witzig? Ich meine das ganz im Ernst.
1: Jim schwieg. Er versuchte an etwas anderes zu denken. Sie waren schon fast beim Lager angelangt, als der Hund plötzlich anhielt und seinen drahtigen Körper streckte. Ein leises, tiefes Knurren kam zwischen seinen Zähnen hervor. Jim atmete tief ein und sprang im selben Augenblick voller Angst zurück.
3: Was ist das?
1: Mel machte ihm durch ein Zeichen verständlich, er solle ruhig sein. Nero ging noch einen Schritt weiter und duckte sich. Sein Herr griff nach seinem sich sträubenden Fell und hielt ihn fest.
2: Langsam, Junge, langsam.
1: Ungefähr eine halbe Minute war nichts zu hören, außer Jims schweren Atem und dem leisen Knurren Neros.
2: Hörst du etwas?
3: Was soll ich denn hören?
2: Ich weiß nicht, ich dachte nur...
1: Mel wurde leise. Er horchte noch einmal gespannt in die Dunkelheit. Dann fasste er Nero am Genick und zog ihn sachte zurück, um ihn dadurch mitzuteilen, dass er den Geruch, den er als störend empfand, unbeachtet lassen sollte. Aber Nero wollte davon nichts wissen. Er sträubte sich noch immer. Aber dann gehorchte er, weil Mel es wollte.
3: Was meinst du, was es war?
2: Man kann nicht genau wissen, warum Nero angefangen hat zu knurren. Es kann eine alte Spur sein, der schwache Geruch eines Wolfes, der am Vortag oder noch früher hier vorbeigelaufen ist. Neros Nase ist äußerst empfindlich. Er spricht auf alle Tierfährten an, die möglicherweise Gefahr für die Schafe bringen können. Aber das heißt noch lange nicht, dass jetzt auch wirklich Gefahr droht. Vielleicht hat Nero ja wirklich nur eine Spur gerochen, die schon einige Stunden alt ist. Aber es kann auch anders sein. Falls wirklich irgendein wildes Tier in der Nähe lauert, müssen wir aufpassen, um keine Schafe zu verlieren.
3: Vielleicht war es nur ein Eichhörnchen oder ein Kaninchen.
2: Oh nein! Nero ist darauf abgerichtet, solche Kleinigkeiten gar nicht erst zu beachten. Ich habe ihn schon oft an kleinen Tieren vorbeilaufen sehen, ohne auch nur Notiz davon zu nehmen. Ich sage das wirklich nicht gern, aber dieser Vorfall eben hat natürlich alles verändert.
3: Was willst du damit sagen?
2: Wir müssen heute Nacht bei der Herde wachen.
3: Soll das ein Witz sein?
2: Nein, aber wenn die Schafe von dem Geruch, den Nero gerade aufgespürt hat, Wind bekommen, dann könnten wir in große Schwierigkeiten kommen. Sie würden sich über die halbe Berggegend verstreuen.
1: Mittlerweile waren sie wieder beim Zelt angekommen. Jim ging zu der immer noch glühenden Asche hinüber und stocherte mit einem Stock darin herum. Das hatte er den ganzen Abend über befürchtet, und er konnte überhaupt nichts daran ändern.
2: Welche Schicht willst du? Die erste?
1: Jim zuckte wortlos mit den Schultern. Was machte das schon für einen Unterschied? Jede Schicht bedeutete, dass er 4 lange Stunden allein im Gebirge hocken musste. Er zitterte am ganzen Körper.

0: Der Weg hier herauf zu den Weiden war ja wirklich sehr lang und anstrengend gewesen. Die beiden Jungen hatten sich den Schlaf redlich verdient. Natürlich wäre Mel auch lieber in seinen Schlafsack gekrochen, aber einer von ihnen musste nun einmal Wache halten. Da half es nix, lange darüber zu lamentieren, wer als Erster an der Reihe war.
1: Ich übernehme die erste Wache, wenn du willst.
2: Nein, lass mal, mir macht das wirklich nichts aus.
3: Wenn ich die erste Wache nehme, habe ich es auch schneller hinter mir. Wenn es schon sein muss, dann lieber gleich.
1: Was ist mit dir, Jim? Fühlst du dich nicht wohl?
2: Ich? Wie kommst du darauf?
1: Du siehst so aus, als hättest du Magenkrämpfe oder sowas. Ich übernehme die erste Schicht.
2: Von mir aus, ganz wie du willst.
0: Jim war jetzt alles egal. Mel holte sich seine Wolljacke, denn es war inzwischen kühl geworden, hockte sich auf seinen Schlafsack und machte sich ein Butterbrot. Man konnte mächtig hungrig werden, wenn man 4 Stunden lang Wache halten musste, besonders wenn es nachts kalt war. Er konnte seinen hageren Kameraden nun kaum mehr erkennen, so dunkel war es inzwischen geworden. Mel dachte über Jim nach. Irgendetwas war mit ihm nicht in Ordnung. Nach außen hin machte er einen ganz ruhigen Eindruck, aber auf seinem Gesicht lag so etwas wie Furcht. Mel wusste nicht viel von Jim, außer dass seine Eltern sehr reich gewesen waren, als sie noch lebten. Jim war noch nicht lange in Colorado. Mel erinnerte sich an jenes Gespräch mit Jim, in dem der Junge ihm gesagt hatte, er müsse seiner Großmutter beim Geldverdienen helfen. Seine Worte klangen ihm noch im Ohr.
2: Ich muss den erstbesten Job nehmen. Großmutter hat es ungeheuer schwer gehabt. Ich kann sie jetzt unmöglich alleine für mich sorgen lassen. Du hast gesagt, dass Gott deine Gebete erhört. Willst du mit mir beten, dass ich eine Arbeit bekomme?
0: Als Jim damals Mel gegenüber diese Bitte äußerte, dachte der sofort an die Schafherden der Circle A. Jim würde bestimmt ein guter Schafhirte werden. Deshalb gingen sie gemeinsam zu Mr. Phillips, dem neuen Manager der Circle A Ranch. Und Jim wurde eingestellt. Aber Mr. Phillips hatte es ihm nicht gerade leicht gemacht. Endlos hatte er Jim ausgefragt.
4: Du hast also noch keinerlei Erfahrung mit Schafen?
2: Aber ich werde es bestimmt lernen. Bitte geben Sie mir eine Chance.
4: Was hältst du denn davon, Mel? Möchtest du Jim bei dir haben?
1: Sicher, sehr gern.
4: Du musst ihn aber anlernen.
1: Natürlich. Nero wird uns schon dabei helfen.
0: Mel wurde jetzt bewusst, dass letztlich er die Verantwortung für Jim trug. Schließlich hatte er ja Mr. Phillips versprochen, auf den Neuen aufzupassen und ihn anzulernen. Damals hatte sich Mel darüber weiter keine Gedanken gemacht. Als Jim ihn dann wieder ansprach und er ihm ins Gesicht blickte, sah er wieder diese Furcht, die Jims Gesichtszüge zu einer gequälten Grimasse entstellte.
2: Müssen wir sie denn wirklich die ganze Nacht über bewachen? Okay, okay, wenn es sein muss, dann opfern wir ihm unsere Nachtruhe, aber ich gehe jede Wette ein, dass nichts passiert.
1: Ich hoffe, du hast recht. Ich hoffe wirklich, dass du recht hast.
0: Jim beobachtete, wie Mel und der Hund in die schwarze Nacht hinausgingen. Zum ersten Mal, seit sie die Circle A verlassen hatten, fühlte er sich allein. Jims Blick heftete sich an den mit Sternen übersäten Himmel. Immer wieder verschwanden die winzigen Lichter, weil sich ein Wolkenbaldachin vor sie schob. Der Junge kämpfte innerlich gegen die entsetzliche Angst. Er versuchte, jenes furchtbare Ereignis vor 3 Jahren zu vergessen, aber er konnte es einfach nicht. Immer wieder sah er den großen Bären vor sich. Angstvoll blickte er sich um. Und wenn nun wieder solch ein Untier kommen würde? Nero hatte von irgendetwas gerochen oder gehört. Vielleicht war ein Wolf in der Nähe, ganz dicht beim Lager. Jim fühlte, wie sein Puls in den Schläfen hämmerte. Und wenn er Mel nun einfach alles erzählte? 4 Stunden lang ganz allein draußen im Gebirge Wache halten, das würde er nie überstehen. Wer weiß, was da alles passieren konnte. Aber dann musste er an seine Großmutter denken.
2: Wie hat Großmutter sich gefreut, als ich ihr erzählt habe, dass ich einen Job gefunden habe. Ihr Gesicht hat so geleuchtet. Sie hat mich angesehen, als wäre ich jemand, der ihr hilft, eine große Last zu tragen. Ich darf sie nicht enttäuschen. Sie ist alt und hat genug mit ihren eigenen Gebrechen zu tun. Sie soll sich nicht auch noch um meine Sorgen kümmern. Ich muss diesen Job einfach behalten. Ich muss arbeiten. Wenn nur der Bär damals nicht gewesen wäre, ich hätte jetzt bestimmt nicht solche Angst.
0: Er schob die Sorgen beiseite, die ihn zu erdrücken drohten, und warf ein langes Stück Holz ins Feuer. Die Dunkelheit konnte viele Gefahren bergen. Verstohlen blickte er um sich, um zu sehen, ob es vielleicht irgendeinen Feind gab, der sich jetzt

0: Jim erinnerte sich daran, wie Mel damals mit ihm gemeinsam gebetet hatte. Er hatte Gott gebeten, ihm Mut und Kraft zu geben. Aber Jim hatte immer noch nicht eingesehen, wie das geschehen sollte. Er faltete seine Hände und betete. Noch nie in seinem Leben hatte er so gebetet. Aber die Angst blieb. Sie wurde sogar mit jeder Minute nur noch größer. Das Beten hatte kein bisschen geholfen. Gedankenvoll spitzte er die trockenen Lippen. Er hatte einmal gehört, dass sein Feuer wilde Tiere verscheuchen würde. Zwar wusste er nicht genau, ob das stimmte, aber im Schein des Lagerfeuers fühlte er sich doch ein wenig sicherer. In der Ferne ertönte der klagende Ruf einer Eule, der vom Winde herübergetragen wurde. Fröstelnd begann er, das Feuer zu schüren. Aber bald meldete sich sein Verstand.
1: Moment, wenn ich jetzt alles Holz verbrenne, dann muss ich später allein in die Dunkelheit hineingehen und neues Holz holen. Besser, ich teile mir das Brennholz ein, damit die Flammen nicht alles vor dem Ende der Nacht aufgezehrt haben.
0: Schließlich ging Jim zum Zelt zurück, streifte seine Stiefel ab und wickelte sich in seinen Schlafsack. Aber er konnte noch nicht schlafen. Er wälzte sich von einer Seite auf die andere. Wie er so dalag, schien es ihm plötzlich, als sei die ganze Gebirgswelt zu seltsamen Leben erwacht. Furchterregende Laute drangen an sein Ohr. Ohne Zweifel kamen sie von Berglöwen und Wölfen, die in der Dunkelheit ihr Unwesen trieben. Jim glaubte, er würde an solch einem Ort nie ein Auge zumachen können. Aber endlich hatte ihn die Müdigkeit besiegt. Er schlief ein. Doch er hatte einen sehr leichten Schlaf. Immer wieder schreckte er plötzlich hoch, um dann erschöpft zurückzusinken und sofort wieder einzuschlafen. Mel schüttelte ihn kräftig an den Schultern. Jim war an der Reihe, Wache zu halten. Er schoss empor und blickte seinen Freund mit vor Angst verzerrtem Gesicht an.
2: »Du hast die halbe Nacht geschlafen. Nun bin ich an der Reihe.«
1: »Hast du irgendetwas draußen gesehen?«
2: »Überhaupt nichts. Du hattest recht. Es ist wirklich nichts passiert. Das Einzige, was ich bemerken konnte, war, dass Nero von irgendeinem kleinen Tier Witterung erhalten hat. Aber das war auch alles. Vielleicht war es bloß eine alte Fährte.«
1: »Na schön, bei ihm ist eben nichts passiert. Aber was besagt das schon? Jetzt bin ich an der Reihe. 4 lange Stunden, da draußen bei den Schafen zu wachen. Dabei kann alles Mögliche passieren.«
2: »Wer weiß, was Nero vorhin gerochen hat. Vielleicht war das ja auch wirklich nur eine alte Fährte. Wenn hier vor einigen Tagen ein Wolf oder ein Puma vorbeigekommen ist, dann reicht das schon, um Neros Aufmerksamkeit zu erregen.«
1: »Aber es könnte doch auch sein, dass es ein Tier ist, das immer noch hier in der Nähe ist.«
2: »Das glaube ich kaum. Die Tiere durchstreifen oft ein weites Gebiet, besonders dann, wenn sie auf Jagd gehen. Es ist bestimmt schon ziemlich weit weg.«
0: Jim wurde jetzt doch ein wenig ruhiger. Er steckte die Brote in seine Jackentasche. Schließlich war es soweit. Er musste zur Herde. Mel steckte bereits im Schlafsack und hatte die Augen geschlossen.
1: »Komm, Nero.«
0: Der Hund folgte nicht gleich. Natürlich wollte er lieber bei seinem Herrchen bleiben. Mel hob den Kopf und stützte sich auf seinen Ellenbogen.
2: »Nero, geh!«
0: Der Hund gehorchte. Sie waren schon einige hundert Schritte gegangen, als Nero zum zweiten Mal in dieser Nacht regungslos stehen blieb und ein dumpfes, unheilvolles Knurren von sich gab. Jim langte hinunter und spürte, wie sich das Fell des schwarzen Vierbeiners sträubte.
1: »Was ist los?«
0: Jeder Muskel des Tieres war angespannt. Nur ganz langsam ging Nero vorwärts, unablässig knurrend. Kein Zweifel, da war irgendetwas. Irgendetwas kroch da vor Jims Nase entlang. Er konnte es zwar nicht richtig sehen, aber er fühlte es. Es lag ein Geruch in der Luft, den er kannte. Ein Gestank wie der jenes Bären, der ihn in Wyoming angegriffen hatte. Erst jetzt dachte Jim an die Schafe. Er wusste nicht warum, aber bis zu diesem Augenblick hatte er überhaupt nicht an die Herde gedacht. Er musste sofort zu ihr.

0: Zögernd arbeitete Jim sich vorwärts. Seine Finger zitterten. Dies hier war kein schlechter Traum. Er lag nicht irgendwo geborgen im Bett. Die feuchte Kühle, die durch seine Jacke drang, die Dunkelheit und die drohende Gefahr, all das war Wirklichkeit.
1: »Ich muss weiter. Ich muss zu den Schafen.«
0: Der Schotter knirschte unter seinen Füßen. Jim hielt für einen Moment inne. Sein Atem war flach, sein Gesicht und seine Arme mit Schweiß bedeckt, trotz der kalten Bergluft. Der kleine Schäferhund zitterte auch, aufgeregt durch den penetranten Geruch, der durch seine Schnauze drang. Er wehrte sich gegen Jims Griff. Er wollte frei sein, um die Bedrohung aufzuspüren, die da irgendwo in der Dunkelheit lauerte. Plötzlich hörten sie es.
1: Da! Doch aus welcher Richtung kommt es? Jetzt ist es weg, aber ich habe es gehört. Das Untier muss ganz in der Nähe sein.
0: Für einen Augenblick blieb Jim regungslos stehen. Er war starr vor Schreck. Er wollte gerade einige Schritte nach vorn gehen, als er dieses Brummen wieder hörte. Dann ertönte plötzlich ein kurzer lauter Schrei.
1: Jetzt ist alles aus, ich bin verloren.
0: In seiner Not versuchte der junge Christ zu beten, aber die Angst war einfach zu groß. Er fand keine Worte. Er brachte keinen Laut über die Lippen. Aber aus seinem Herzen drang ein verzweifelter Hilferuf zum Himmel. Jim wusste nicht, wie lange er dort gestanden hatte. Alles war wieder still. Nur Neros Knurren und das Ächzen der Bäume drangen durch die Finsternis an sein Ohr. Jeden Augenblick musste es passieren. Jim war darauf gefasst, plötzlich aus der Dunkelheit angegriffen zu werden. Sein ganzer Körper bebte vor Spannung. Als aber nichts geschah, wurde er wieder etwas ruhiger. Allmählich konnte er wieder klarer denken.
1: Was auch immer das gewesen sein mag, vielleicht ist es durch Neros Knurren gewarnt und vertrieben worden. Ich habe einmal gehört, dass es wilde Tiere gibt, die vor Hunden die Flucht ergreifen. Wahrscheinlich hat Nero die Bestie wirklich vertrieben. Aber was ist mit den Schafen? Hier draußen treibt irgendein Tier sein Unwesen. Darum besteht kein Zweifel. Nero hat etwas gerochen. Wenn die Schafe Wind davon bekommen, dann kann das eine Katastrophe bedeuten. Ich muss so schnell wie möglich zur Herde, ehe eines der Schafe von dem unbekannten Tier gerissen wird. Und wenn die Bestie nun schon zugeschlagen hat, ich habe ja kein Gewehr. Wie soll ich mich und die Schafe von den Untier schützen? Was soll ich nur tun?
0: Noch nie in seinem Leben war er so hilflos gewesen wie jetzt. Wenn die Herde überfallen wurde, wie viele Schafe mochten dann wohl getötet werden? Wie viele konnten bei ihrer panischen Flucht zu Tode getrampelt werden? Und was würde mit ihm geschehen? Wieder drohte die Angst, ihn zu überwältigen. Er brachte es einfach nicht fertig, zur Herde hinüberzugehen. Er wagte nicht, diesem Tier, was auch immer es sein mochte, gegenüberzutreten.
1: Am besten, ich laufe zurück und wecke Mel. Er an meiner Stelle würde sicher genauso handeln.
0: Er packte Nero und zog ihn langsam zurück. Der Hund knurrte vor Missbehagen und ließ sich zuerst kaum zurückhalten. Aber dann gehorchte er doch. Immer noch zitternd langte Jim beim Zelt an, weckte Mel und erzählte ihm, was passiert war. Mel sprang in seine Kleider.
2: Was ist mit den Schafen? Sind sie ruhig? Du hast doch nachgesehen, oder?
1: Ich dachte, es wäre vielleicht besser, dir erst Bescheid zu sagen.
0: Mel entgegnete nichts. Es hatte jetzt keinen Zweck, sich zu streiten. Es gab Wichtigeres zu tun. Als er sich fertig angezogen hatte, knipste er die Stablampe an und rannte aus dem Zelt.
2: Nero, komm!
0: Jim zögerte noch eine Minute. Er wusste nicht, wie er sich dazu bringen sollte, Mel zu folgen, aber er musste. Er konnte seinen Freund nicht allein gehen lassen. Er schickte ein Stoßgebet zum Himmel und rannte los, hinter Mel her. Jim versuchte, alle Angst zu überwinden. Er war sicher, dass er im nächsten Augenblick mit dem Ungeheuer zusammenstoßen würde. Aber nichts geschah. Wenige Augenblicke später waren sie bei der friedlich lagernden Herde angelangt. Mel wartete schon auf Jim. Langsam gingen sie die Herde entlang. Die Dunkelheit war immer noch undurchdringlich. Sie konnten nicht die ganze Herde ausmachen. Dennoch war klar zu erkennen, dass die Tiere noch nicht aufgescheucht waren.
1: »Er ist nicht hier gewesen.«
2: »Noch nicht. Bleib du hier. Ich gehe mit Nero um die Herde, um sicher zu sein, dass sich auf der anderen Seite nichts heranpirscht.«
0: Das gefiel Jim ganz und gar nicht. Aber er konnte es nicht ändern. Mel sah die Angst, die seinen Kameraden quälte. Aber dann ging er los. Jim wartete mit klopfendem Herzen, dass Mel und Nero zurückkamen. 3 oder 4 Minuten später kamen sie mit beschwingten Schritten heran. Sie kamen daher, als gelte es, eine der ruhigsten Straßen von Cincinnati am hellen Mittag entlang zu eilen. Jim hörte schon von Ferne Mels raschen, sicheren Schritt auf dem Geröll. Er sah den hin und her schwenkenden Strahl der Taschenlampe, die noch immer die Gegend absuchte.
2: »Ich weiß nicht, was du gehört hast, aber hier draußen ist nichts.«
1: »Dann können wir also zurückgehen?«
2: »Ich halte es für besser, wenn wir noch da bleiben. Nur zur Sicherheit. Diese wilden Tiere sind völlig unberechenbar. Sie können schon im nächsten Augenblick wieder auftauchen. Im Moment können wir es noch nicht wagen, wieder ins Zelt zu gehen.«
0: Jim war jetzt ganz ruhig. Als er Mel und Nero vorhin hinaus zur Herde gefolgt war, hatte er es getan, um bei seinem Freund zu bleiben. Nun gab es nur noch eine Frage, die ihn beschäftigte.
1: »Da ist etwas, was ich dich fragen möchte. Wenn ein Wolf oder ein Bär angreifen sollte, was würden wir dann tun?«
0: Er konnte den Ausdruck auf dem Gesicht seines Freundes nicht sehen, aber er wusste, dass der ihn verständnislos ansah. Jim hatte das Gefühl, als habe er plötzlich bei sich einen Vorhang weggezogen, um seinen Freund nun tief in sein Herz sehen zu lassen. Er wand sich innerlich und wünschte, er hätte das nicht gesagt, aber er konnte sich nicht zurückhalten.
2: »Wir werden ihn natürlich verjagen.«
1: »Und wie sollen wir das machen?«
2: »Irgendwie. Wir haben ja Nero. Wir können kreischen oder einen Riesenlärm veranstalten. Für gewöhnlich reicht das schon, um solche Tiere in die Flucht zu schlagen.«
1: »Und wenn das nicht reicht?«
2: »Du bist ja wirklich ein Pessimist. Wenn ein Wolf oder ein Puma die Herde anfallen sollte, dann werden wir alles unternehmen, um ihn zu verjagen. Das ist nun mal alles, was wir tun können.«
0: Jim leuchtete das ein, aber er wurde dadurch nicht ruhiger. Man konnte also nur das Beste versuchen. Auch Mr. Phillips würde nicht mehr von ihnen erwarten. Nachdem Mel Webb fast eine Stunde lang schläfrig auf der Erde gesessen hatte, stand er auf.
2: »Ich glaube kaum, dass wir für den Rest der Nacht noch etwas zu befürchten haben. Wenn unser Freund Appetit auf Hammelfleisch gehabt hätte, dann hätte er sich bestimmt ein Tier geholt.«
1: »Das lässt sich hören.«
2: »Tja, aber ich werde mich wohl doch noch ein bisschen aufs Ohr hauen. Ich fühle mich unheimlich müde.«
1: »Du wirst mich doch nicht hier draußen allein lassen.«
2: »Du bist nie allein. Gott ist bei dir. Du brauchst ja nur bis zum Tagesanbruch hier zu bleiben. Dann brauchen wir morgen Nacht wohl auch nichts zu befürchten.«
0: Damit verschwand er in

0: Irgendwo da draußen lag ein Berglöwe, ein Grizzlybär oder ein Wolf auf der Lauer. Schon im nächsten Augenblick konnte das Untier sich auf ihn stürzen. Jim ging ein paar unsichere Schritte vorwärts in die Dunkelheit. Er strengte sich an, irgendetwas zu erkennen, aber es hatte keinen Zweck. Nachdenklich blickte er auf Nero herab. Noch vor wenigen Augenblicken war der Hund hellwach gewesen und hatte mit der Nase im Wind herumgeschnuppert. Aber nun lag er auf der Erde, den Kopf zwischen den Pfoten. Was konnte solch ein kleiner Hund schon gegen irgendein wildes Tier ausrichten? Jim wollte sich zuerst niedersetzen, aber dann entschied er sich doch anders. Er konnte sich nicht denken, warum Mel nicht bei ihm geblieben war. Vielleicht hatte Mel auch Angst. Jim gingen unzählige Gedanken durch den Kopf.
1: Mel hat mich bestimmt extra allein gelassen. Er selbst liegt nur in seinem warmen Schlafsack und braucht nichts zu befürchten.
0: Er wusste, dass diese Gedanken ungerecht waren. Aber er musste einfach irgendjemanden für seine Situation verantwortlich machen. In den folgenden Minuten kam es Jim so vor, als ertönte jedes kleine Geräusch wie durch einen Lautsprecher. Das Pfeifen des Windes in den Bäumen, das Kaninchen, das durch dürre Zweige brach, das Blöken eines Lämpchens, alles hörte sich für Jim überlaut an. Sein Puls hämmerte in den Adern. Von Minute zu Minute wurde er unruhiger. Die Entscheidung, die Herde zu verlassen, wuchs langsam. Zuerst war es nur ein Wunsch, so gestaltlos und leicht wie ein Traum. Aber dann nahm dieser Traum Gestalt an.
1: Warum soll ich eigentlich für den Rest der Nacht hierbleiben? Mel hat gesagt, dass wir wahrscheinlich schon längst Ärger gehabt hätten, wenn das Untier wirklich vorgehabt hätte, die Herde zu überfallen. Und schließlich hat Mel sich ja wieder schlafen gelegt. Wenn er wirklich etwas ernsthaft befürchtet hätte, so wäre er bestimmt geblieben. Und außerdem, was soll ich schon tun, wenn ein Wolf die Herde angreift? Es ist viel besser, möglichst schnell hier zu verschwinden. Vielleicht bekommt Mel auch gar nicht heraus, dass ich die Herde verlassen habe. Ich muss mich eben nur ganz ruhig verhalten. Wenn ich vorsichtig genug bin, kann ich unbemerkt ins Zelt schlüpfen. Und Mel merkt es gar nicht.
0: Jim blickte sich noch einmal nervös um. Dann traf er die Entscheidung.
1: Weg von hier!

0: Jim erhob sich langsam. Er befand sich zusammen mit Nero etwa 100 Schritte vom Lager entfernt. In den vergangenen 2 Stunden hatte er immer wieder seine Hände über die Glut des Lagerfeuers gehalten, um warm zu bleiben. Es würde nicht mehr lange dauern und das Feuer würde völlig erloschen sein. Der Morgen ließ lange auf sich warten. Für Jim war es wie eine Ewigkeit. Aber dann brach endlich das Licht eines neuen Tages durch die Wolkendecke. In wenigen Minuten würde es hell genug sein, um ins Zelt zu gehen und Mel zu wecken. Nun, da der Tag anbrach, fühlte Jim sich freier und wesentlich ruhiger als noch vor 1 oder 2 Stunden. Plötzlich wünschte er sich, er wäre doch bei den Schafen geblieben. Aber er war sich sicher, dass während der Nacht nichts geschehen war. Der Morgen war viel zu ruhig, zu friedvoll, um von irgendeinem Unheil künden zu können. Er stand da und reckte die geballten Fäuste weit über seinen Kopf, bis jeder Muskel gestreckt war. Er wollte gerade in Richtung Zelt gehen, als er sich plötzlich hastig umsah, nach Nero rief und dann schnell zur Herde eilte.
1: »Noch ist genügend Zeit, um zu der Herde zu gehen und nachzusehen. Das ist auf jeden Fall besser. Dann brauche ich wenigstens nicht zu lügen, wenn Mel nachfragt. Die Schafe sehen aber noch genauso friedlich aus wie in der Nacht. Bin ich froh. Man kann ja auf den ersten Blick erkennen, dass ihnen nichts geschehen ist. Sie fangen jetzt nur an zu grasen. Die da hinten verteilen sich aber etwas zu weit. Bring sie herein, Nero!«
0: Er machte eine weite Armbewegung, wie er es von Mel gelernt hatte. Der Hund trottete davon, um seine Pflicht zu tun. Sobald Nero mit der Arbeit fertig war, rief Jim ihn zurück. Dann gingen sie zum Lager, um Mel zu wecken. Der rieb sich den Schlaf aus den Augen.
2: Wie ist es gelaufen?
1: Okay.
3: Ist wirklich alles in Ordnung?
1: Selbstverständlich, den Schafen geht es gut. Gut, dass ich noch einmal nachgesehen habe.
3: Das freut mich. Du hattest in der Nacht ja wohl ziemlich große Bedenken, allein zu bleiben. Es fiel mir erst schwer einzuschlafen. Fast wäre ich aufgestanden und hätte nach dir gesehen.
0: Jim schnappte nach Luft. Das hatte er ganz vergessen. Wenn Mel das wirklich getan hätte, dann hätte er ihn bei seiner Feigheit ertappt.

0: Nach dem Frühstück gingen die Jungen gemeinsam zur Herde zurück. Mel zählte die Schafe.
1: Ist das nötig?
2: Wir prüfen wenigstens einmal am Tag nach. Es ist erstaunlich, wie schnell eines fehlen kann. Plötzlich ist es weg und man hat es gar nicht bemerkt. Da stimmt doch was nicht.
1: Sind sie alle da?
2: Es fehlen drei. Ich zähle noch einmal. 1, 2, 3.
1: Oh nein, am Ende ist in der Nacht doch etwas passiert. Was ist, wenn Mel mich fragt? Was soll ich ihnen dann sagen?
2: Ich habe sie jetzt dreimal gezählt. Es hat keinen Zweck, noch einmal von vorne anzufangen. Es fehlen drei.
1: Was machen wir nun?
2: Wir werden hinausgehen und sie suchen. Vielleicht sind sie noch nicht so weit weg. Du hast nicht zufällig irgendetwas gehört oder gesehen?
0: Jim wurde kreidebleich und blickte schnell zu Boden. Er sagte nichts.
2: Ein Raubtier kann sie nicht gerissen haben. Du hättest das doch sicherlich gehört.
1: Wahrscheinlich.
0: Sie machten sich auf die Suche nach den verlorenen Schafen. Zunächst gingen sie mit Nero bis zum Gebirgsfluss, der eisig über die üppige Sommerwiese sprudelte. Von da aus wandten sie sich einer höher gelegenen Ebene zu, wo das Gras so hoch und grün stand, dass sie bis zu den Knien darin versanken.
2: Ich dachte, sie würden vielleicht hierher gelaufen sein, aber hier ist keine Spur von ihnen.
1: Du glaubst doch nicht, dass irgendjemand sie gestohlen haben könnte.
2: Glaube ich nicht. Wir haben sie schließlich die ganze Nacht über bewacht. Da kann gar nichts passiert sein. Und wenn, dann hätten wir es gehört. Außerdem hätte Nero dann bestimmt gebellt.
1: Das stimmt ja gar nicht. Die Tiere waren fast 3 Stunden vollkommen allein. Was kann da alles passiert sein?
0: Sie brachten den Rest des Morgens und den halben Nachmittag mit Suchen zu. Ohne Erfolg. Die vermissten Schafe waren einfach nicht aufzufinden. Endlich kehrten sie müde zu ihrem Lager zurück. Die beiden Jungen waren auf halbem Weg zu ihrem Lager, als Mel plötzlich stehen blieb. Sein athletischer Körper reckte sich in die Höhe. Seine Augen wurden kreisrund. Einen Augenblick klappte sein Unterkiefer herunter. Er war völlig unfähig, ein Wort herauszubringen.
1: Was ist los?
2: Sieh mal da drüben.
0: Er zeigte mit der Hand auf einen Haufen schmutziger, blutdurchtränkter Wolle, die einige Schritte entfernt auf der Erde lag. Jims Angst steigerte sich ins Unermessliche. Es bedurfte keiner Frage, was das war. Sie hatten nun gefunden, was sie suchten.
2: Eines der Schafe wurde gerissen.
0: Mel stürzte nach vorne. Jim folgte kleinlaut. Ein nervöses Zucken wollte ihm die Kraft aus den Knien rauben.
1: Das ist meine Schuld. Wenn ich in der vergangenen Nacht nur nicht so feig und ängstlich gewesen wäre, dann hätten sich die Schafe nicht von der Herde entfernt. Ich wäre da gewesen, um sie durch Nero zurückbringen zu lassen. Und was noch schlimmer ist, ich habe Mel belogen. Ich habe zwar nichts gesagt, aber mein Schweigen auf seine Frage ist genau dasselbe, als hätte ich ihn offen ins Gesicht gelogen. Und ich will ein Christ sein.
0: Dieser Gedanke traf ihn tief. Was war nur in ihn gefahren? Warum war er ein solcher Feigling und Lügner? Die beiden Jungen beugten sich über den Schafkadaver und betrachteten ihn. Er war durch eine wilde Pranke gerissen worden. Das Untier hatte sein Opfer nur halb aufgefressen. Jim zitterte.
1: Was meinst du, was das für ein Tier war? Ein Wolf?
0: Mel schüttelte mit dem Kopf. Er hatte schon früher Schafe gesehen, die durch Wölfe gerissen worden waren. Wölfe waren gründlicher. Sie benutzten ihre scharfen Zähne, um den Opfer die Gurgel durchzubeißen. Was auch immer dieses Schaf so brutal in Stücke gerissen hatte, ein Wolf war es sicher nicht gewesen.
2: Ich habe noch nie gesehen, wie ein Grizzlybär tötet, aber...
1: Du glaubst doch nicht, dass heute Nacht ein Grizzlybär hier gewesen ist und das getan hat, oder?
2: Ein Grizzlybär oder ein Berglöwe. Eine andere Möglichkeit gibt es meiner Ansicht nach nicht.
1: Was sollen wir denn jetzt bloß machen?
2: Wir werden herumgehen und nachsehen, ob wir irgendwelche Spuren oder sonst etwas finden, das uns verrät, mit was für einem Tier wir es zu tun haben. Dann werden wir weitersehen.
0: Völlig benommen und am ganzen Körper zitternd folgte Jim seinem Freund. Sie durchforschten die ganze Umgegend. Sorgfältig durchkämmten sie den Hang, auf dem das tote Tier lag. Jim flehte innerlich zu Gott, er möge geben, dass es ein Wolf oder ein Puma gewesen war, nur nicht ein Grizzlybär. Sie hatten ungefähr 10 Minuten lang gesucht, als Jim auf eine schwache Spur im losen Staub stieß.
1: Mel, komm schnell her, hier ist ein Abdruck.
2: Lass mal sehen. Ja, das ist sie. Ein Grizzly!

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0: Es ist 9 Uhr.
1: Guten Morgen, werte Zuhörer am Radio Friesland. Ich begrüße Sie zu den Kurznachrichten heute am Montagvormittag, den 13. Juli 2026. Am Mikrofon Bettina Wiebe. Der Tagesvers. Der Herr kommt, das Erdreich zu richten. Er wird den Erdkreis richten mit Gerechtigkeit und die Völker, wie es recht ist. Psalm 98, Vers 9.
2: Das Wetter.
1: Heute ist es den ganzen Tag sonnig. Die Temperatur beträgt aktuell 10 Grad und steigt im Laufe des Tages auf 20 Grad an.
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1: Mitteilung zur Wahl des Oberschulzen. Das Wahlkomitee erinnert daran, dass die Vorschlagszettel für die Wahl des Oberschulzen für die Periode 2027 bis 2029 bis spätestens 15. Juli in die dafür vorgesehene Wahlurne bei der Post einzuwerfen sind. Wir hoffen auf gute Beteiligung. Gezeichnet Rudi Bergen, Wahlkomitee. Wunschliedersendung. 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Juli, wieder eine Wunschliedersendung geben wird. Gerne nehmen wir eure Grüße und Musikwünsche bis Donnerstag, 11 Uhr, entgegen. Wir hoffen auf eine gute Beteiligung. Gezeichnet das Radioteam. Soweit die Kurznachrichten für heute am Montag. Auf Wiederhören!

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In dieser Woche haben wir uns mit einigen grundlegenden Fragen der Ethik beschäftigt. Darunter sind auch viele Bereiche, mit denen jeder von uns zu tun hat, egal ob wir das wollen oder nicht. Also es ging unter anderem darum, dass wir alle geboren werden. Das suchen wir uns nicht aus, sonst wären wir gar nicht da. Wir haben uns mit beschäftigt mit dem, was am Ende des Lebens ist, mit dem Tod. Wir haben uns beschäftigt mit dem, dass wir atmen und wir essen und es gibt eine ganze Menge Sachen, um die kommen wir im Leben gar nicht herum. Und dann ist es gut zu wissen, wie machen wir das denn jetzt richtig, sofern wir als Christen leben wollen. Wer nicht als Christ leben will, ja, der hat sowieso andere Maßstäbe. Aber wenn wir als Christen daran gehen wollen, dann haben wir von Gott Hinweise, wie wir unser Leben sinnvoll gestalten können, im Sinne Gottes gestalten können. Und dazu gehört eben auch der Bereich der Arbeit. Also die meisten von uns kommen um Arbeit nicht herum. Überhaupt alles, was wir in unserer Umgebung haben, ist ja durch Arbeit geschaffen worden. Würden wir nicht arbeiten, dann gäbe es dieses Gemeindehaus nicht. Dann hätten wir keine Kleidung. Dann hätten wir übrigens auch nichts zu essen. Denn das alles hat irgendwo mit Arbeit zu tun. Und entweder arbeiten wir oder jemand anders arbeitet für uns. Aber all diese Güter, die wir haben und die wir genießen, und die sind mit Arbeit verbunden. Darüber hinaus ist es auch so, dass für ganz viele Menschen die Arbeit etwas von ihrem Leben und dem Sinn ihres Lebens definiert. Also wir definieren uns über unsere Arbeit, das werdet ihr merken, wenn ihr mit Menschen ins Gespräch kommt. Vielleicht ist das für Männer noch stärker als für Frauen, aber eines der Themen, die sehr bald daran kommen, ja, wer bist du denn eigentlich? Und wenn du jetzt sagst, ja, ich bin ein Mensch, dann ist der andere überrascht, ja, das meine ich doch gar nicht. Also was bist du denn jetzt? Also bist du hier Lehrer oder bist du Jurist oder bist du Bäcker oder so etwas? Und realistisch gesehen ist es ja auch so, dass wir einen großen Teil unseres Lebens im Beruf verbringen. Also wenn wir vollberuflich tätig sind, sind das ja jeden Tag viele Stunden, wo wir uns mit Dingen auseinandersetzen, die andere Menschen vielleicht sich nie damit beschäftigen. Also ich hatte da vor einer Zeit lang mit jemandem gesprochen, der arbeitete dann bei so beim Büro von VW. Und dessen Job war es, das Leben lang so Türgriffe zu entwickeln. Also nur Türgriffe, das Leben lang Türgriffe von VW. Ich weiß nicht, wenn ihr jetzt ein VW fahrt oder irgendein anderes Auto, wenn es ein Opel ist, dann halt irgendjemand anders, der sich darum kümmert. Aber eben, das bestimmt dann das Leben eines Menschen. Wenn der dann im Auto sitzt und den Türgriff zumacht, dann denkt er an was ganz anderes, als wenn du das tust. Und jetzt gibt es ja jede Kleinigkeit, jedes Detail, irgendwo steckt der Arbeit von Menschen dahinter, die sich darüber Gedanken gemacht haben, sich damit auseinanderzusetzen. Bei manchen von euch oder von Menschen in Deutschland ist es ja sogar so, dass ihr Nachname, also der, wo sie mit sich täglich benennen, Namen sind, die aus der Berufswelt kommen. Da haben wir manche Leute, die heißen Bauer. Oder manche Leute, die heißen Schneider. Oder manche Leute, die heißen Fischer. Und so weiter. Und jetzt können wir das noch weiternehmen. Und das heißt, irgendwo in der Vergangenheit gab es mal einen Vorfahren, der diesen Beruf ausgeübt hat. Und deshalb die ganzen Sippe, die danach kommt, alle, die bis heute leben, die tragen dann auch diesen Namen, obwohl sie diesen Beruf vielleicht gar nicht mehr ausüben. Also Beruf, Arbeit und so etwas, das spielt in unserem Leben eine ganz große Rolle. Und Arbeit ist im Grunde genommen auch etwas Positives. Und zwar etwas Positives, einmal schon ganz losgelöst von der Frage nach Gott und dem Glauben. Wenn heute Menschen psychisch krank sind oder auch wenn Menschen alt werden, dann gibt es eben Ergotherapie, nennt sich das. Das ist genau das, was damit gemeint ist, Arbeitstherapie. Das heißt, du machst irgendetwas. Menschen, die nur da sitzen und nichts tun, degenerieren. Menschen, die nur da sitzen und nichts tun, ist die Wahrscheinlichkeit viel, viel größer, dass sie in Depressionen fallen, dass es ihnen schlecht geht, dass der Körper auch plötzlich nicht mehr leistungsfähig ist. Hingegen, wenn es noch einigermaßen möglich ist und du bearbeitest bis 80 Jahre noch deinen Garten, ist die Wahrscheinlichkeit ziemlich groß, dass du fit bleibst. Das ist auch so ein Grundgesetz in der Altenpflege. Wenn ein alter Mensch eine Verhaltensweise nicht mehr ausübt, nach ein paar Wochen kann er sie auch nicht mehr. Also wenn einer nicht mehr aufsteht aus dem Bett, irgendwann kann er nicht mehr aus dem Bett aufstehen. Wenn einer nicht mehr das Essen nimmt, kann er irgendwann nicht mehr. Wenn einer nicht mehr läuft, dann kann er irgendwann nicht mehr laufen. Also dass wir dann etwas machen, auch wenn es uns schwer fällt, das dient dazu, dass es uns gut geht. Und zwar gut geht psychisch und gut geht körperlich. Vollkommen klar, es gibt auch Arbeit, die den Menschen kaputt macht, wenn sie unter schweren Bedingungen stattfindet.
was weiß ich, früher im Ruhrgebiet, wenn da die Kumpel unter Tage gefahren sind und dann die ganze Kohlestaub eingeatmet haben und dann häufig schon mit 40, 45 kaputt waren, weil ihre Lunge voll Kohlenstaub war, dann war das natürlich Arbeit, die gesundheitlich zerstörerisch war. Aber das ist dann eben wieder die andere Seite, da wo es dann schwer wird. Grundsätzlich, je nachdem, ob Arbeit uns Spaß macht oder Arbeit uns schwerfällt, haben wir einmal Freude daran, wir gehen motiviert in den Tag hinein oder wir fürchten uns davor, wir würden am liebsten, der Tag wäre schon vorbei oder wir fingen gar nicht erst richtig an. Arbeit ist etwas, was von Gott aus positiv gedacht ist. Arbeit ist sogar etwas, was uns Gott ähnlich macht. Wenn wir den Schöpfungsbericht lesen, und ganz viele der Verhaltensweisen, die Gott für uns gedacht hat, sind ja schon im Schöpfungsbericht begründet. Also das Miteinander von Mann und Frau und Kindern und all so etwas. Und genauso ist es auch schon im Schöpfungsbericht der Bibel, lesen wir etwas von Arbeit. Und uns fällt dann auf, erstens, auch Gott hat gearbeitet. Allerdings die Arbeit Gottes sah etwas anders aus, weil Gott sah das dann so aus, er hat die ganze Welt, das ganze Universum konstruiert. Wir würden die Arbeit sagen, eines Erfinders oder eines Ingenieurs. Und dann hat er das Ganze auch noch geschaffen. Ganz am Anfang, im ersten Buch Mose, im ersten Kapitel, lesen wir, dass Gott gearbeitet hat, nachdem er das alles konstruiert hat, dann mit seinem Wort, ein Wort ausgesprochen, und dann war die Sache da. Die Sonne war da, die Sterne waren da, der Mond war da, die Erde war da. Wir lesen dann aber auch, dass Gott noch irgendwie intensiver eingegriffen hat. Denn als der Mensch geschaffen wird, da lesen wir, Gott formte den Menschen aus dem Erdboden. Das klingt ja eher so nach der Arbeit eines Töpfers. Nicht? Der nimmt den Ton aus der Erde oder den Lehm oder so etwas und dann formt er etwas daraus. Und naja, bei uns kommen keine lebendigen Wesen da heraus. Im günstigsten Fall irgendwelches Geschirr. Im ungünstigsten wirft man das hinterher wieder weg, weil es nach gar nichts aussieht. Aber Gott hat da den Menschen aus dem Erdboden geschaffen. Also da nicht nur durch Worte. Hier sieht das so aus, als ob er direkt mit eingegriffen hat. Oder die Frau dann geschaffen aus der Rippe des Mannes. Das sieht ja auch irgendwie dann nach der Arbeit vielleicht eines Chirurgen, eines Mediziners aus, der da ein neues Lebewesen eben dann die Frau geschaffen hat. Und es wird uns auch gleichzeitig gesagt, dass der Mensch von Anfang an eine Aufgabe im Garten Eden bekommt. Der Garten Eden, ja, eben so wie ein schöner Park voll von Früchten und friedlichen Tieren, und warm ist es dabei auch, man muss keine Angst haben. Und der Mensch hatte eine Aufgabe bekommen, die erste Aufgabe war, Namen zu finden für all die Tiere, Pflanzen und sonst was da gewesen ist. Auch das ist hier Arbeit, kreative Arbeit, würden wir heute sagen. Begriffe zu erfinden, zu sehen, was passt denn da zu diesen Lebewesen. Und dann finden wir, war die Arbeit, dass er diesen Garten Eden bebauen und bewahren sollte. So wird uns im 1. Mose Kapitel 2 gesagt, bebauen und bewahren. Und das ist alles schon gewesen vor dem Sündenfall. Also auch hätte es nie einen Sündenfall gegeben, hätte der Mensch gearbeitet. Übrigens, wir lesen dann auch ganz am Ende der Bibel, dass es da scheinbar Arbeit gibt. Da sind zum Beispiel die Menschen, die dann im himmlischen Jerusalem Jesus und Gott dienen. Und jemanden zu dienen heißt ja auch irgendetwas zu tun, irgendetwas zu arbeiten. Nur die Bedingungen im Paradies und im himmlischen Jerusalem der Arbeit sind anders. Da ist Arbeit nicht gesundheitsgefährdend, da ist Arbeit nicht entwürdigend, unterdrückend, sondern da ist Arbeit zur, ja, da kommt der Mensch zu seiner Fülle, zu dem, wofür Gott ihn eigentlich gedacht hat, diese Tätigkeit. Dass die Arbeit heute manchmal auch anders sein kann, das finden wir dann im 1. Mose 3 ab Vers 16. 1. Mose 3 ab Vers 16. Das kam nämlich dadurch, dass der Mensch Gott ungehorsam geworden ist. Da haben wir im 3. Kapitel des 1. Buch Moses dann den Sündenfall. Und im Rahmen vom Sündenfall, dann spricht Gott auch zu Adam und Eva und sagt ihnen, wie das in der Zukunft weiterlaufen wird, eben das dann auch bis heute. Gott sprach zu der Frau: Ich will dir die Mühe deiner Schwangerschaft groß machen. Mit Schmerzen sollst du Kinder gebären und dein Verlangen wird auf deinen Mann gerichtet sein. Er aber soll über dich herrschen. Und zu Adam sprach er: Weil du der Stimme deiner Frau gehorcht und von dem Baum gegessen hast, von dem ich dir gebot und sprach, du sollst nicht davon essen, so sei der Erdboden verflucht um deinetwillen, mit Mühe sollst du dich davon ernähren, dein Leben lang. Dornen und Disteln soll er dir tragen, und du sollst
das Gewächs des Feldes essen. Im Schweiße deines Angesichts sollst du dein Brot essen, bis du wieder zurückkehrst zum Erdboden, denn von ihm bist du genommen. Denn du bist Staub und zu Staub wirst du wieder zurückkehren. Also hier Gottes Aussage über die Arbeit nach dem Sündenfall. Also dass Arbeit uns heute Mühe macht, dass wir bei Arbeit dann schwitzen, dass wir dann müde hinterher sind, all diese Sachen sind eine Folge des Sündenfalls. So sagt uns zumindest die Bibel. Das wird dann in der Ewigkeit Gottes eben auch nicht mehr der Fall sein. Es ist eine Strafe, die dabei ausgesprochen wird. Die Arbeit an sich ist gut, wir sollen arbeiten. Die Arbeit an sich ist auch keine Strafe, sondern die Bedingungen der Arbeit, da wo es uns schlecht geht, da wo wir Mühe damit haben. Und das ist ja, glaube ich, bei jeder Arbeit heute der Fall. Also falls ihr eine Arbeit habt, wo ihr sagt, wirklich jeden Tag ist alles nur toll und nie habe ich damit irgendwie Schwierigkeiten, dann kommt mal hinterher zu mir und nennt mir das, höre ich mir ja gerne an. Entweder seid ihr ganz optimistische Menschen oder es ist wirklich ganz toll, was ihr da macht. Die meisten Bereiche, in denen ich gearbeitet habe, da gibt es dann Sachen, die machen Spaß, die sind schön und dann gibt es Dinge, die sind nicht so schön. Also ich habe ja gesagt, meine Arbeit zum Beispiel als Lehrer an der Bibelschule Brake finde ich eine ganz tolle Sache, aber es gibt auch da Arbeiten, die ich nicht so gerne mache, wo ich dann am liebsten sie jemandem abgeben würde oder würde, dass sie gerne fertig werden. Dazu gehören beispielsweise die Korrekturen der Examen. Also ich korrigiere nicht gerne Examen. Falls jetzt einer von euch dann sagt, ihr macht das gerne, schicke ich sie euch. Ich habe bald wieder welche, Haufen davon, Hunderte. Und dann könnt ihr die gerne für mich korrigieren. Also erstmal ist ja immer dasselbe, was ich lese. Und manches Mal muss ich aufpassen, dass ich mich nicht zu sehr darüber ärgere. Weil ich dann denke, der Schüler saß bei mir im Unterricht und warum weiß der jetzt nicht, was er da schreiben sollte? Also ich mag ja am liebsten korrigieren die Arbeiten, wo ich hinterher eine Eins drunter schreiben kann. Weil die macht mir gar keine Arbeit. Da kann ich mich dran freuen, sage, boah, der hat gelernt, der hat aufgepasst und ich muss nichts reinschreiben. Bei dem, der schlecht ist, da muss ich rein, nein, das war eigentlich so, nein, das war so, da schreibe ich ja ganz viel und am Ende muss ich ihn dann trotzdem durchfallen lassen und das ist dann nicht so schön. Also solche Sachen mache ich nicht so gerne. Oder was ich nicht so gerne mache, sind zum Beispiel auch ermahnende Gespräche. Also dann wohnt irgendein Schüler, ah, der fällt sich gar nicht richtig. Und naja, ich warte dann und ich bete und ich hoffe, das wird alles wieder gut kommen. Und dann merke ich, nee, das kommt nicht gut. Und dann muss ich mir viel Gedanken machen, wie spreche ich den jetzt an, damit er versteht, wo das Problem liegt und hoffentlich dann auch das Problem in seinem Leben verändert. Das mache ich auch nicht gerne. Und wenn du jetzt von deinem Beruf erzählst, dann fallen dir wahrscheinlich auch Sachen ein, von denen du sagst, das ist ganz schön, aber es gibt dann eben auch Aspekte, die machen gar keine Freude. Beruf ist in der Bibel dafür da, dass wir unseren Lebensunterhalt damit verdienen. Also es geht dann gar nicht mal um sehr viel höhere Sachen. Heute wird bei der Berufsberatung häufig gesagt, ja, was macht dir Spaß? Was machst du gerne? Dann sollst du da den Beruf wählen. Das führt bei manchen Leuten auch dazu, dass sie dann ganz utopische Berufswünsche haben, die sie nie erreichen werden. Häufig auch, dass sie sich ein falsches Bild von dem Beruf machen. Also unsere älteste Tochter, als sie da bei der Berufsberatung gewesen war, dann hat sie gesagt, ich werde Tierpflegerin im Zoo. Das war so eine Phase, da war sie für Tiere, oh, die süßen kleinen Eisbären oder so etwas. Und dann haben wir erstmal versucht, ihr zu zeigen, dass das nicht ganz realistisch ist, weil es bei uns in der Nähe gar kein Zoo gibt. Und dass die meisten Zoos, also dass die Tiere auch nicht immer nur ganz angenehm sind. Und am Ende kam dann heraus, einigten wir uns, sie macht ein Praktikum im Tierheim. Das gab es dann, nicht? In Detmold, Tierheim. Aber nachdem sie da eine Woche gearbeitet hat, dann wollte sie das auch nicht mehr machen. Also dann hat sie gemerkt, das ist ja nicht nur Katzen streicheln, sondern das ist eben die ganze Zeit lang den Dreck der Katzen wegmachen und die Tiere sind auch nicht immer nur lieb und so und Stress und die Mitarbeiter sind nicht sehr nett. Also das heißt, bei Berufen geht es in erster Linie darum, nicht, dass wir da die große Erfüllung haben, wenn das nebenher kommt, ist auch gut, sondern es geht darum, dass wir etwas Sinnvolles tun, etwas tun, was nicht unmoralisch ist und etwas tun, wo wir uns und unsere Familie oder die, für die wir verantwortlich sind, das Leben erhalten können. Das ist erstmal die erste Voraussetzung. Und wenn es nebenher noch Freude macht, wie gesagt, ist das ja auch alles gar nicht schlimm. Wir lesen das beispielsweise im 1. Thessalonicher Brief, 1. Thessalonicher 4. Lese ich euch gerade mal einen Abschnitt vor. 1. Thessalonicher 4. Und zwar ab Vers 10. 1. Thessalonicher 4. Ab Vers 10. Und das tut ihr auch an allen Brüdern
die in ganz Mazedonien sind. Wir ermahnen euch aber, ihr Brüder, dass ihr darin umso mehr zunehmt und eure Ehre darin sucht, ein stilles Leben zu führen, eure eigenen Angelegenheiten zu besorgen und mit euren eigenen Händen zu arbeiten, wie wir es euch geboten haben, damit ihr anständig handelt gegenüber denen außerhalb der Gemeinde und niemanden nötig habt. Ja, genau. Hier sagt der Paulus den Christen in Thessalonicher, was sollt ihr tun? Ein stilles und ruhiges Leben. Es geht nicht darum, dass alles immer sehr spannend sein muss und dass alles immer ganz außergewöhnlich sein muss, sondern ein stilles und ruhiges Leben führen, dass ihr euch um eure Angelegenheiten kümmert, also nicht immer nur daran denkt, andere müssen für euch arbeiten, und auch, dass ihr dann mit in eurer Hände Arbeit euch selbst versorgen könnt. Und hier sagt er, das ist einmal dafür da, damit ihr ihm versorgt seid. Ist es auch wichtig, dass die, die da draußen sind, sagt er, das heißt die, die keine Christen sind, von euch nicht einen falschen Eindruck bekommen. Denn wenn ihr gar nicht arbeitet und sagt, den ganzen Tag beten wir nur und lesen nur in der Bibel, dann könnten Leute, die außerhalb sind, ja den Eindruck haben, ja, ihr seid ja faul. Das ist übrigens das, was manchmal entsteht in Israel. Ich bin ja regelmäßig in Israel mit Studienreisen dort. Und manche Juden, mit denen ich spreche, da ist das dann so, die regen sich auf über viele ultraorthodoxe Juden. Weil bei der Gründung des Staates wurde ultraorthodoxen Juden zugesagt, wenn du den ganzen Tag studierst in der Synagoge, dann wirst du vom Staat, bekommst du ein kleines Einkommen, aber gehst sonst keiner Arbeit nach. Und jetzt viele andere Juden, die den ganzen Tag arbeiten, die sagen, ja, das ärgert uns. Also diese ultraorthodoxen Juden verachten uns, weil wir nicht so religiös sind wie sie, aber wir müssen arbeiten, damit die davon bezahlt werden. Und genau dieser Eindruck könnte entstehen, wenn wir es genauso machen. Und deshalb sagt Paulus zu den Thessalonichern, sagt er ihnen, ihr sollt auch arbeiten, damit die, die draußen sind, sehen, ihr sorgt für euch, ihr führt ein anständiges Leben. Also hier kommt ja auch in dem Zusammenhang die Aussage von Paulus, wer nicht arbeiten will, soll auch nicht essen. Da gab es scheinbar Leute, die meinten, sie seien jetzt so fromm, dass sie gar nicht mehr arbeiten müssten. Paulus selbst geht ja mit gutem Vorbild voran. Er sagt ja dann auch, dass er von keiner Gemeinde außer den Ephesern hat er dann Geld genommen, hat immer für sein Einkommen gearbeitet, damit nicht der falsche Eindruck entsteht, er würde auf Kosten der Gemeinde leben wollen. Er sagt dann auch in seinem Brief an den Timotheus, dass es ja die Ältesten gibt, die in der Lehre tätig sind, die doppelter Ehre würdig sind, die dann eben auch von der Gemeinde entlohnt werden können. Aber er selbst will nicht einmal das, damit keiner ihm vorwerfen kann, er würde das jetzt des Verdienstes wegen tun.

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1: Die Säulen der Erde ist der Titel eines 1989 erschienenen Romans des britischen Bestsellerautors Ken Follett. Darin beschreibt er den Bau einer Kathedrale im fiktiven südenglischen Ort Kingsbridge. Mit der Errichtung der Kirche will Prior Philip die blutigen Auseinandersetzungen zwischen Adel, Klerus und dem unter Ausbeutung und Not leidenden Volk beenden. Nach einer langen Epoche der Gewalt und des Hasses soll mit dem gemeinsamen Projekt endlich eine Zeit des Friedens anbrechen. 2008 und 2017 veröffentlichte Follett dann noch zwei Fortsetzungen seines internationalen Bestsellers. Eigentlich stammt die Idee von Säulen der Erde aus einer altgriechischen Konzeption des Universums. Demnach ruht die flache Erde auf massiven Säulen und ist von einem halbrunden Firmament überspannt, an dem die Sterne befestigt sind. Vielfach wird heute behauptet, hierbei handle es sich um eine Vorstellung aus der Bibel. Manche meinen, sich angesichts moderner Erkenntnisse der Geologie und Astronomie über diese vorgeblich unwissenschaftliche Beschreibung der Bibel lächerlich machen zu können. Gerne wird in diesem Zusammenhang das Bild der Säulen, auf denen der Erdboden ruht, auch als Beispiel für die Widersprüchlichkeit und Rückständigkeit der Bibel genannt. Ganz so einfach ist die Angelegenheit dann allerdings doch nicht. Das Konzept einer flachen, auf Säulen ruhenden Erde findet sich nämlich in der Bibel so deutlich eigentlich gar nicht. Tatsächlich wird im Alten Testament gelegentlich von den Säulen der Erde gesprochen. Beispielsweise in 1. Samuel 2, Vers 8. Gott gehören die Säulen der Erde und auf sie hat er den Erdkreis gestellt. Vergleiche Hiob 9, Vers 6, Kapitel 26, Vers 11, Psalm 75, Vers 4. An dieser Stelle steht das hebräische Wort Matzug. Säulen können in der Bibel sehr Unterschiedliches bezeichnen. Gelegentlich werden im Alten Testament Säulen angeführt, die als Kultbilder anderer Götter benutzt werden. 2. Könige 17, Vers 10 oder 2. Könige 18, Vers 4 und Kapitel 23, Vers 14. Der hier verwendete hebräische Begriff Matzeba wird zumeist mit Säule, Bildsäule oder Denkmal übersetzt. Am häufigsten sind Säulen in der Bibel allerdings Teile von repräsentativen Gebäuden, wie dem Jerusalemer Tempel oder einem Palast. 2. Mose 27, Vers 11, Richter 16, Vers 26, 1. Könige 7, Vers 21. An diesen, wie auch den meisten der folgenden Stellen, findet sich das 11-mal im Alten Testament vorkommende hebräische Wort Amud. Der Begriff wird sowohl wörtlich als auch im übertragenen Sinn benutzt. Beispielsweise werden Wolkenformationen wegen ihres Aussehens gelegentlich als Säulen bezeichnet. 2. Mose 13, Vers 21, Hohelied 3, Vers 6. Säulen können in der Bibel auch rein symbolisch die wichtigen Bestandteile einer Sache oder eines abstrakten Konzepts sein. Sprüche 9, Vers 1. Im Neuen Testament wird von Paulus beispielsweise die Gemeinde Gottes bildlich als Säule der Wahrheit bezeichnet, weil sie seine Offenbarung in einer gottfernen Welt repräsentiert. 1. Timotheus 3, Vers 15. An dieser Stelle findet sich der viermal im Neuen Testament vorkommende griechische Begriff Stylos, der sowohl für die Säule eines Gebäudes als auch für eine Wolkenformation oder ein symbolisches Fundament gebraucht werden konnte. Offenbarung 10, Vers 1 und Offenbarung 3, Vers 12. Im übertragenen Sinn werden mit demselben Wort Menschen als Säule bezeichnet, beispielsweise Jakobus, Johannes und Petrus, Galater 2, Vers 9. Gott will bewährte Christen zu einer Säule im Himmel machen, Offenbarung 3, Vers 12. In dieser Bedeutung wird auch heute noch gelegentlich von Säulen der Gesellschaft gesprochen. In der Alltagssprache gibt es darüber hinaus beispielsweise verschiedene Säulen der Altersvorsorge oder der Gesundheitsversorgung. Säule kann sowohl im biblischen Zusammenhang als auch in der heutigen Sprache so viel wie Grundlage oder Fundament meinen, im materiellen wie auch im übertragenen Sinn. Mit Säulen der Erde bezeichnet die Bibel höchstwahrscheinlich eben keine geologischen Formationen, sondern all das, worauf die Welt als Lebensraum des Menschen beruht, ihre strukturellen, materiellen und konzeptionellen Fundamente. In anderem Zusammenhang wird die Erde in der Bibel auch als rund beschrieben, frei im Weltraum hängend. Gott spannte den Norden aus über der Leere und hängte die Erde über dem Nichts auf. Hiob 26, Vers 7. Während der Schöpfung werden nur wenige Details über den formalen Aufbau der Erde genannt. Über dem Erdboden befindet sich demnach eine Wölbung, ein Firmament, 1. Mose 1, Verse 6 bis 8, das das Wasser von der Erde vom Wasser im Himmel trennt. Später werden die Gestirne an diese Wölbung gesetzt, 1. Mose 1, Verse 14 bis 17. Eigentlich bezeichnet das hier benutzte hebräische Wort Rakia die gehämmerte Fläche einer metallenen Schale. Der Begriff wird an dieser Stelle aber für etwas vollkommen anderes benutzt, für das es in der irdischen Welt eben nichts Vergleichbares gibt und damit auch keinen hundertprozentig passenden Begriff. Wahrscheinlich soll in diesem Zusammenhang lediglich der optische Eindruck des auf der Erde stehenden Menschen beschrieben werden. Die Erklärung der konkreten Details des Aufbaus des Universums bereiten den damit beschäftigten Wissenschaftlern auch heute noch inhaltliche und sprachliche Probleme. Abgesehen von der Begrenztheit des Wissens spielt hier auch die Begrenztheit der menschlichen Sprache eine entscheidende Rolle. Säulen der Erde jedenfalls kommen im biblischen Schöpfungsbericht nicht vor. Natürlich können sich die Säulen der Erde aus Gottes Sicht auch auf Kontinentalplatten beziehen, die dem Erdboden als Fundament dienen, zumindest soweit wir das heute sagen können. Oder sie bezeichnen einfach die Grundlage der ganzen irdischen Schöpfung Gottes, Materie, Naturgesetze, Ökosysteme und so weiter. Gott, der alles geschaffen hat und erhält, kann natürlich auch eingreifen, wenn er will, und die Säulen der Erde erschüttern. Hiob 9, Vers 6 oder Kapitel 26, Vers 11.

0: Es ist 11 Uhr und 45 Minuten.
1: Guten Tag, werte Zuhörer am Radio Friesland. Ich begrüße Sie zu den Mittagsnachrichten heute am Montag, den 13. Juli. Am Mikrofon Bettina Wiebe. Der Tagesvers: Der Herr kommt, das Erdreich zu richten. Er wird den Erdkreis richten mit Gerechtigkeit und die Völker, wie es recht ist. Psalm 98, Vers 9.
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1: In den nächsten Tagen ist es sonnig und es bleibt trocken. Es wird deutlich wärmer. Die Höchstwerte steigen von 20 Grad heute auf

In den nächsten Tagen ist es sonnig und es bleibt trocken. Es wird deutlich wärmer. Die Höchstwerte steigen von 20 Grad heute auf

0: Es wird deutlich wärmer. Die Höchstwerte steigen von 20 Grad heute auf 8.
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0: Das Museum Takurupuku schützt das kulturelle Erbe von Hernandarias. Seit 28 Jahren bewahrt das historische Museum Takurupuku in Hernandarias die Geschichte der Stadt. Mit großem Einsatz sammelte die Gründerfamilie nach Angaben von Ultima Hora Dokumente, Fotografien und Erinnerungsstücke von Pionierfamilien und schuf damit eines der bedeutendsten Geschichtsarchive im Osten Paraguays. Heute leidet das Museum unter Platzmangel, fehlender Finanzierung und schwierigen Bedingungen für die Erhaltung wertvoller Exponate. Wie der Leiter des Museums, Juan Villanueva, erklärte, wurde Takurupuku im Jahr 2024 von der Paraguayischen Museumsvereinigung zum Museum des Jahres ausgezeichnet. Benefizabend der Lebensmittelbank soll Hilfe für über 52.000 Menschen ausbauen. Nach Berichten von AVC Color findet der traditionelle Benefizabend der paraguayischen Lebensmittelbank BAPI am 26. August in Asunción statt. Unter dem Motto »Mahlzeiten, die Hoffnung schenken« sollen 500 Unterstützer gewonnen werden. Damit könnten Mahlzeiten für 156 soziale Einrichtungen in 7 Departementen finanziert werden. Diese versorgen insgesamt mehr als 52.000 bedürftige Menschen. Die paraguayische Lebensmittelbank BAPI setzt sich seit 22 Jahren dafür ein, Hunger zu lindern und die Verschwendung von Lebensmitteln zu verringern. Expo Paraguay 2026 feierlich eröffnet. Mit einer feierlichen Eröffnung hat am Samstag die Expo Paraguay 2026 in Mariano Roque Alonso begonnen. Darüber berichtet IP Paraguay. Die größte Wirtschafts- und Landwirtschaftsmesse des Landes läuft bis zum 26. Juli. Mehr als 2400 Zuchttiere, zahlreiche nationale und internationale Aussteller sowie moderne Industrie- und Technologiepräsentationen zeigen die Leistungsfähigkeit Paraguays. Die Ausstellung gilt als wichtigste Plattform für Investitionen, Geschäftsabschlüsse und Innovationen und vereint Wirtschaft, Landwirtschaft, Kultur und Unterhaltung an einem Ort. Ein 2-jähriges Mädchen ist nach internationaler Suche in Argentinien gerettet und der Vater festgenommen worden. Die vermisste 2-jährige Magnolia ist in der argentinischen Stadt Resistencia in der Provinz Chaco bei bester Gesundheit aufgefunden worden, nachdem am 8. Juli eine internationale Suchmeldung wegen Entführung herausgegeben worden war. Wie El Nacional informiert, gab das Ministerium für Kinder und Jugendliche bekannt, dass der Vater, ein chilenischer Staatsbürger, von den argentinischen Sicherheitskräften festgenommen wurde, als er versuchte, das Kind illegal nach Chile zu bringen. Die paraguayische Mutter reiste unmittelbar nach der Bestätigung des Fundes nach Argentinien, um ihre Tochter in Empfang zu nehmen. Dem Vorfall ging ein komplexer, grenzüberschreitender Sorgerechtsstreit zwischen den beiden Elternteilen voraus, bei dem ein chilenisches Gericht der Regelung nach einer geteilten Obhut alle 3 Tage festgelegt hatte. Der Vater war zusammen mit der Großmutter eigens nach Paraguay eingereist, um das Kleinkind eigenmächtig zu entführen.

0: obwohl rechtliche Wiederaufnahmefristen noch liefen. Nach der erfolgreichen Rückführung in die paraguayische Heimat müssen die Justizbehörden nun das weitere straf- und familienrechtliche Verfahren sowie das zukünftige Sorgerecht für das Mädchen in Zusammenarbeit mit den Nachbarstaaten neu verhandeln.
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0: Die Ukraine baut ihre Regierung um. Wie die Tagesschau berichtet, hat der ukrainische Präsident Volodymyr Zelensky eine umfassende Umbildung der Regierung angekündigt. Ministerpräsidentin Julia Sviridenko soll nach nur einem Jahr im Amt andere Aufgaben übernehmen. Ihre Entlassung muss allerdings noch vom Parlament bestätigt werden. Als möglicher Nachfolger wird nach ukrainischen Medienberichten Serhij Koretskij gehandelt, der den staatlichen Energiekonzern Naftochas leitet. Zelensky kündigte außerdem weitere Veränderungen im Personal an. Er erklärte, die Ukraine richte ihre politische Strategie neu aus. Künftig sollen einzelne Regierungsmitglieder gezielt Verantwortung für besonders wichtige Bereiche der Innen- und Außenpolitik übernehmen. Ein Schwerpunkt liegt dabei auf der Zusammenarbeit mit den USA sowie auf Verhandlungen über eine mögliche Herstellung von Patriot-Flugabwehrraketen in der Ukraine. Aktuelle Ministerpräsidentin Sviridenko soll künftig die Zusammenarbeit mit einem wichtigen internationalen Partner koordinieren und damit eine zentrale Rolle in der neuen politischen Ausrichtung des Landes übernehmen. Deutsche Autobauer verlieren deutlich an Boden auf dem chinesischen Markt. Die großen deutschen Autohersteller haben im zweiten Quartal dieses Jahres einen starken Absatzrückgang in China verzeichnet, berichtet AP. Volkswagen, Mercedes-Benz, BMW und Porsche verkauften dort zwischen April und Juni je nach Hersteller 30-41% weniger Fahrzeuge als im gleichen Zeitraum des Vorjahres. Auch im gesamten ersten Halbjahr lagen die Verkaufszahlen bei allen vier Unternehmen um mehr als 20% unter dem Vorjahreswert. Damit gerät die Ertragslage der Hersteller zunehmend unter Druck. Besonders bei Volkswagen belasteten die schwachen Verkäufe in China das weltweite Ergebnis, obwohl die Auslieferungen in Europa und Amerika gestiegen sind. Das Unternehmen hat deshalb angekündigt, sein Modellangebot in China deutlich zu verkleinern. Als Gründe gelten die schwache Konjunktur in China, die anhaltende Immobilienkrise und ein harter Preiskampf auf dem Automarkt. Viele Käufer entscheiden sich inzwischen für günstigere chinesische Marken. Gleichzeitig wachsen chinesische Hersteller auch außerhalb ihres Heimatmarktes und gewinnen unter anderem in Europa Marktanteile. Experten sehen darin einen weiteren Grund für den steigenden Druck auf die deutschen Autobauer. Hinzu kommt, dass Elektroautos in China stärker gefragt sind als Fahrzeuge mit Verbrennungsmotor, ein Bereich, in dem die deutschen Hersteller bislang ihre größten Stärken haben. Die USA und Kanada haben sich im Streit um eine 4,7 Milliarden Dollar teure Grenzbrücke geeinigt. Laut dem Spiegel soll die Eröffnung der Gordie Howe-Brücke noch in diesem Monat stattfinden. Die Brücke verbindet Kanada und die USA. Zuvor war die Eröffnung nach einer Drohung von US-Präsident Donald Trump verschoben worden. Als neuer Termin für die Inbetriebnahme des milliardenteuren Bauwerks sei der 27. Juli festgelegt worden, nachdem die Staaten eine Einigung über die Mauteinnahmen erzielt hätten, teilte die kanadische Regierung mit. US-Präsident Donald Trump hatte mit einer Blockade des Projekts gedroht. Heute teilte er mit, er habe ein deutlich besseres Abkommen für die Vereinigten Staaten von Amerika erzielt, wodurch die Öffnung der Brücke ermöglicht werde. Er warf Kanada vor, die USA beim Bau der Brücke unfair behandelt zu haben und forderte, die Brücke müsse mindestens zur Hälfte den USA gehören. Ein Insider sagte, die USA würden nun 50% der Mauteinnahmen und ein Vetorecht gegen Mauterhöhungen um 10% oder mehr bekommen. Der Bau der Brücke begann 2018 und wurde von Kanada allein finanziert. Sie soll gemeinsam der kanadischen Regierung und der Regierung vom US-Bundesstaat Michigan gehören. Die Kosten sollen über 30 Jahre durch Mautgebühren gedeckt werden. Soweit die Mittagsnachrichten für heute am Montag. Auf Wiederhören!

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Auch wenn es vielleicht manchmal schwer ist, trotzdem bei der Wahrheit zu bleiben.

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Davon, wo wir morgen in diesem zweiten Teil hören, von der Geschichte, Liehe habe korte Beine.

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Nun gebet, hinkt Franz nochmal nach seinem Onkel. Er entschuldigt sich ganz aufrichtig bei ihm für sein Verhaule. 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

im Alten Testament in die Sprichwieder, Kapitel 28, Vers 13, heute zu. Menschen, die ihre Verfehlungen verheimlichen, haben keinen Erfolg im Leben. Aber alle, die ihr Unrecht bekennen und abheben, finden Gottes Erbarmen. Nochmal, Sprüche, Kapitel 28, Vers 13. Menschen, die ihre Verfehlungen verheimlichen, dort, wo sie ohne Stalt haben, verheimliche Däune, haben keinen Erfolg im Leben. Sie wurden ausgebremst, sie sind trürig und kommen nicht voran. Aber die Menschen, die ihr Unrecht bekennen und damit abhören, die finden Gottes Erbarmen. Es geht uns doch wirklich nicht gut, wann wir sind, dort, wo wir ohne Stalt verheimliche Däune, oder was meinst du? Und dann, wenn wir noch meinen, alles zu verstoppen, in China wird davon was bemerken. Ist das so? Wie hat Franz das erlebt? Er hat ab einer Seite das schlechte Gewissen, fühlt sich nicht wohl, versucht er zu unterdrücken. Aber ein Problem kommt dem anderen. Und daher kommt auch der Satz, Lea habe korte Beine, weil es einem anderen das Tod kommt. Und Frau wird Franz auch nicht. Und es klingt ihm nicht gut. In Kreuzau, denke ich, geht es auch die in mir, wenn wir was verheimlichen wollen, was nicht in Ordnung wie. Aber so ist Franz dort erlebt, er deut sich bei seinem Onkel und seiner Tante entschuldigen und wisst auch, dass der Herr Jesus darüber trürig wie. Und so bett er dem Herrn Jesus um Verzeihung. Und so, die wie, dass er tun hat, jeder Einzelne mit allem, um Herrn Jesus kommen. Und wenn uns unsere Fehler leiden, die wir am dort im Gebet bringen und am um Verzeihung beten. Und so, die wir war der Frau und dankbar worden. Noch einmal der Bibelvers aus dem Alten Testament, aus dem Sprichwieder, Kapitel 28, Vers 13. Menschen, die ihre Verfehlungen verheimlichen, haben keinen Erfolg im Leben. Aber alle, die ihr Unrecht bekennen und abgeben, finden Gottes Erbarmen.

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0: 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Wir setzen heute fort mit dem spannenden Hörspiel Mel Webb wittert Gefahr. Heute hören wir Teil 2 der Grizzlybär. Dieses Hörspiel ist erschienen in der christlichen Bücherstube Seemann. Der 14-jährige Mel Webb und sein Freund Jim sind mit den Schafen wieder in den Bergen. Bereits am ersten Abend merkt Mels Schäferhund Nero etwas Ungewöhnliches. Neros Verhalten veranlasst Mel, eine Nachtwache bei den Schafen einzurichten. Jim soll die zweite Schicht übernehmen. Als er allein bei den Schafen ist, hat er jedoch solche Angst, dass er eine folgenschwere Entscheidung trifft. Er lässt die Schafe allein. Als Mel am nächsten Morgen die Schafe zählt, stellt er fest, dass 3 Schafe fehlen. Mel und Jim machen sich auf die Suche. Schließlich finden sie ein Schaf tot. Welches Tier treibt hier sein Unwesen? Wird es wieder zuschlagen? Wo sind die anderen beiden Schafe?
1: Es war in der Dämmerstunde an einem Hang des Colorado-Gebirges. Über der Landschaft lag die Atempause zwischen der Hast des Tages und der langsam herannahenden Dunkelheit. Mel Webb und sein Begleiter saßen erschöpft am Lagerfeuer. Der staubige Track hinauf zur Weide endete hier. Sie hatten die Schafe soeben zum Fluss getrieben und dann auf das üppige Grün der benachbarten Senke unweit ihres Lagers. Eigentlich hatten sie ihr Zelt gleich abbrechen wollen, aber dann entschlossen sie sich doch, bis zum nächsten Morgen zu warten.
2: Wenn wir dieses gute Weideland schon früher gefunden hätten, dann hätten wir das Zelt dort aufbauen können. Aber jetzt, wo wir alles fertig haben, ziehen wir erst morgen um, okay?
1: Jim Hicks, sein Kamerad, handhabte sein neues Jagdmesser furchterregend ungeschickt. Es war ein Geschenk einiger Burschen drüben aus Ohio gewesen. Sie hatten es ihm zum Abschied überreicht, als er von dort wegzog, um zusammen mit seiner Großmutter eine neue Heimat im westlichen Felsengebirge zu finden. Ein eigentümlicher Ausdruck huschte über sein Gesicht, als er aufblickte.
3: Glaubst du, die Schafe werden da drüben alleine sicher sein?
1: Mel verstand nicht ganz. Jims Sorge um die Schafe erstaunte ihn. Den ganzen Nachmittag über hatte er sich sehr seltsam benommen. Jim hatte dabei keineswegs die Herde im Auge gehabt. Es schien etwas anderes gewesen zu sein. Etwas viel Tieferes und Persönlicheres.
2: Wir können während der Nacht hinübergehen und nachsehen, falls sich irgendwas regt.
1: Jims Körper wurde von einem Schauer geschüttelt. Er riss seinen Blick vom Lagerplatz fort und betrachtete die untergehende Sonne. Die immer länger werdenden Schatten wuchsen fast bedrohlich aus dem breiten Tal herauf. Letzte Goldadern eines Sonnentages flimmerten noch am Horizont, aber in einer Stunde würden auch sie verschwunden sein. Dann würden sich die Schafe niederlegen. Dann konnten er und Mel in ihre Schlafsäcke kriechen und ihre Augen vor dem Schrecken der Nacht verschließen. Wieder durchfuhr ihn ein Schaudern. Er gab sich alle Mühe, die quälende Furcht vor dem immer näher rückenden Bergriesen niederzukämpfen. Jim fühlte immer noch die Panik und den Schrecken jener Nacht im Wyoming Park, wo er mit seinen Freunden gezeltet hatte. Er konnte noch genau hören, wie die Zeltplane riss und ein tiefes, furchterregendes Brummen ertönte. Immer noch konnte er den scharfen Atem des Tieres riechen und den stechenden Schmerz in seiner Schulter spüren, der ihn durchfuhr, als die hässlichen Pranken in sein Fleisch schlugen. Der Förster, der damals die Wunde untersucht hatte, sagte, Jim hätte Glück gehabt, dass der Bär nur neugierig gewesen war. Hätte das Tier Hunger gehabt? Seitdem war er nie wieder im Gebirge gewesen. Selbst dann nicht, wenn seine Familie nach Colorado fuhr, um die Großmutter zu besuchen. Aber nun war er wieder in den Bergen, hier oben, zusammen mit Mel Webb. Bisher hatte er immer eine Ausrede gefunden, um unten im Tal bleiben zu können, wo er sich sicher fühlte vor dem Zugriff jener grauenvollen wilden Tiere. Jetzt befand er sich jedoch wieder im Hochland, ganz allein mit einem Hund und einem Jungen in seinem Alter. Er wusste nicht, ob er das überstehen würde. Er setzte sich ans Lagerfeuer. Sein Mund war ausgetrocknet. Eine Gänsehaut bedeckte seine Arme. Mel klappte die Bibel zu, aus der er gelesen hatte, und blickte seinen Freund an. Jim hatte angestrengt zugehört, sein sommersprossiges Gesicht war ernst geworden. Er war Christus gegenüber so fremd, wie er den Gebirgsweiden und den Schafen gegenüber fremd war. Alles war so neu für ihn und ein wenig beängstigend.
3: Ich glaube kaum, dass ich so leben könnte, wie ein Christ leben sollte.
2: Niemand kann ein gutes christliches Leben aus eigener Kraft herausführen. Darum verspricht uns Jesus auch, uns zu helfen.
1: Jim wurde ruhig. Um irgendetwas zu tun, steckte er einen Stock ins Feuer. Er war erst seit kurzer Zeit Christ. Er hatte bis vor kurzem nicht einmal gewusst, dass er durch das Bekennen seiner Sünden und den Glauben an Jesus Christus gerettet werden konnte, bis dann seine Eltern getötet wurden und er zu seiner Großmutter nach Colorado gekommen war. Dabei hatte er Mel getroffen und begonnen, zur Sonntagsschule zu gehen. Im Schein des Lagerfeuers schielte er zu seinem Kameraden hinüber. Es war nicht nur das Leben mit Christus, das ihm zu schaffen machte, sondern auch seine Ängste, über die er mit Mel nicht reden konnte. Sein Freund fürchtete sich vor nichts, und vielleicht würde er Jim nicht mehr mögen, wenn er ihm davon erzählte. Mit jeder Minute, die verstrich, nahm die Nacht für Jim an Grauen zu. In einer kleinen Weile würden die Bäume und Felsen andere groteske Formen annehmen. Es war die Nacht, die Jim am meisten fürchtete. Das undurchdringliche Dunkel ließ jeden Baum, jeden Felsen und jede Wegbiegung zu einem Ort des Unheils und der Bedrohung werden. Mel genoss die Heiterkeit dieses herrlichen Abends. Er wusste nichts von den Qualen seines Kameraden. Ihm erschienen die Berge wie altbekannte Freunde. Der Gefahren war er sich zwar bewusst, aber sie störten ihn nicht. Er war vorsichtig im Gebirge, wie bei der Überquerung einer Kreuzung in Denver. Aber das war auch schon alles. Ansonsten fühlte er sich hier glücklich. Es war großartig, wieder einmal in den Bergen sein zu können, besonders mit jemandem wie Jim, der Jesus auch liebte. Wie sein Vater gesagt hatte, hatte er die Aufgabe, seinen neuen Freund so viel wie möglich zu helfen. Er war es ja auch gewesen, der Jim zu Jesus geführt hatte. Mel fühlte sich jedoch nicht so, als hätte er viel Anteil daran. Ihr Sonntagsschullehrer war es gewesen, der den Heilsweg erklärt hatte, und er hatte auch mit Jim gebetet. Aber Mel hatte danach immer wieder mit Jim gesprochen, bis er sich dann entschloss, Christ zu werden. Mel streckte seine Hand aus und wühlte mit den Fingern im Fell des schottischen Schäferhundes. Nero presste sich zufrieden gegen ihn. Der intelligente kleine Hund war für ein Leben in der Natur geboren. Er hatte es am besten, wenn er mit seinem Herrchen draußen in den Bergen war und die Schafe hüten konnte.
3: »Hast du gesagt, wir müssen noch mal raus, um nach den Schafen zu sehen? Es wird bald dunkel sein.« »Ich muss irgendetwas tun, denn wenn die Nacht erstmal da ist, dann habe ich viel zu große Angst, zu den Schafen zu gehen.«
2: »Da wirst du wohl recht haben. Komm, Nero, wir gehen zu den Schafen.«
1: Langsam verließen die Jungen und der Hund das Lagerfeuer. Jim sah sich ängstlich nach allen Seiten um. Er hatte immer noch Angst. Aber er wollte es jetzt schnell hinter sich bringen.
3: »Drüben in Cincinnati hat es kaum etwas gegeben, was mir nachts Angst hätte einflößen können. Wie ich die vertrauten Straßen mit den Lichtern an jeder Ecke vermisse. Und meine Freunde, wenn ich zu einem Basketballspiel oder zum Schwimmen wollte, brauchte ich nur in einen der vielen Busse zu steigen, ohne mir groß Gedanken machen zu müssen. Aber hier ist das alles anders. Noch bevor der Bär mich angefallen hat, hat Großmutter mir schon die gruseligsten Geschichten über Pumas, Wölfen und Klapperschlangen erzählt. Diese ganzen schaurigen Begebenheiten von Bergsteigern, die auf schmalen Felsriffen von Schneestürmen überrascht wurden. Die Erzählungen von Männern, die abstürzen und irgendwo zerschellten.
1: Ursprünglich hatte er sich dagegen gesträubt, mit Großmutter nach Colorado zu gehen. Aber nach dem Autounfall, bei dem beide Eltern ums Leben gekommen waren, blieben ihm nur zwei Möglichkeiten. Entweder mit Großmama nach Colorado oder in ein Heim. Und da wollte er doch lieber mit Großmutter zusammen sein. Und nun war er in diesen Bergen, die er so gefürchtet hatte. Selbst mit Mel machte es hier im Gebirge keinen Spaß. Aber er musste seiner Großmutter helfen. Er musste Geld verdienen. Und dafür bot sich als derzeit einzige Gelegenheit das Hüten der Schafe hier oben in den Bergen. Die entsetzliche Furcht vor der Dunkelheit wurde für Jim immer unerträglicher. Er blickte schnell zu Mel hinüber, um zu sehen, ob der ihn beobachtete. Aber im Augenblick sah sein Begleiter ihn nicht. Sie hatten die Herde erreicht. Mel prüfte sie mit erfahrenem Blick. Die Schafe waren wohl behütet beisammen, die meisten hatten sich schon hingelegt. Nur einige hatten sich von den übrigen ein wenig entfernt.
2: Alles in Ordnung hier. Nero, bring sie her!
1: In weitem, ausschweifendem Bogen lief der Vierbeiner zu den Abgeirrten hin. Seine kleine schwarze Gestalt verschwand in der Dämmerung. Jim erwartete, dass er bellen würde, aber ein gut abgerichteter Schäferhund bellte nie. Er verließ sich auf sein Gebiss, das nach den Köpfen oder Beinen der Schafe schnappte, um sie in Bewegung zu bringen. Augenblicklich begannen die abgeirrten Schafe, eines nach dem anderen gehorsam zur Herde zurückzueilen. Der erfahrene Schäferhund wurde mit ihnen besser fertig als irgendein Mensch. Jims Furcht wuchs und er wollte so schnell wie möglich zurück zum Lagerplatz.
3: Alles in Ordnung, oder?
2: Ja, alles in Ordnung. Ich glaube kaum, dass wir heute Nacht noch einmal raus müssen.
3: Was? Daran habe ich noch nie gedacht. Über Nacht draußen bei den Schafen. Ich würde vor Angst bestimmt tot umfallen. Auch die Tatsache, dass ich Großmutter beim Geldverdienen helfen muss, zählt da nicht mehr viel. Das war doch nur ein Scherz, nicht wahr?
2: Was?
3: Dass wir bei den Schafen bleiben müssten. Manchmal...
2: Ich habe gesagt, wir müssten nicht unbedingt.
3: Du hast gesagt, wir bräuchten heute Nacht nicht zu bleiben.
1: Endlich war der Hund mit dem Eintreiben der Ausgescherten fertig. Er hatte noch hier und da herumgeschnuppert und aufgepasst, dass auch wirklich alle Schafe wieder bei der Herde waren. Nun marschierte er zusammen mit den beiden Jungen zurück zum Lagerfeuer. Bald hatte die Dunkelheit mit einem stockfinsteren Vorhang alles in Totenstille gehüllt. Es blieb nur noch das Geräusch ihrer Füße auf dem rauen, steinigen Pfad und die gedämpften Laute ihrer Stimmen. Mel sah neugierig zu seinem Freund hinüber. Er konnte aber nur die Umrisse des Jungen erkennen.
2: Warum bloß ist Jim so aufgewühlt? Es gibt ganz andere Nächte, die es wirklich in sich haben. Aber jetzt ist doch alles in schönster Ordnung. Man kann die Schafe getrost allein lassen. Darüber hätte er sich doch eigentlich freuen müssen. Natürlich kommt es schon mal vor, dass man nachts bei den Schafen Wache halten muss. Aber warum auch nicht? Schließlich sind wir ja dazu da.
3: So wie du das eben gesagt hast, heißt das, dass wir vielleicht einige Nächte bei den Schafen bleiben müssen?
2: So ist es. Aber vielleicht ist das auch gar nicht nötig. Solange die Schafe ruhig bleiben, brauchen wir ja nicht Wache zu halten. Es hängt alles davon ab, ob die Herde unruhig wird oder nicht. Wenn zum Beispiel ein wildes Tier kommt. Lass nur mal ein Wolf oder ein Puma kommen, dann müssen wir schon unheimlich aufpassen.
1: Jim sperrte den Mund auf. Genau das war es ja, was er so sehr fürchtete.
3: Du kommst dir wohl ziemlich witzig vor.
2: Warum witzig? Ich meine das ganz im Ernst.
1: Jim schwieg. Er versuchte an etwas anderes zu denken. Sie waren schon fast beim Lager angelangt, als der Hund plötzlich anhielt und seinen drahtigen Körper streckte. Ein leises, tiefes Knurren kam zwischen seinen Zähnen hervor. Jim atmete tief ein und sprang im selben Augenblick voller Angst zurück.
3: Was ist das?
1: Mel machte ihm durch ein Zeichen verständlich, er solle ruhig sein. Nero ging noch einen Schritt weiter und duckte sich. Sein Herr griff nach seinem sich sträubenden Fell und hielt ihn fest.
2: Langsam, Junge, langsam.
1: Ungefähr eine halbe Minute war nichts zu hören, außer Jims schweren Atem und dem leisen Knurren Neros.
2: Hörst du etwas?
3: Was soll ich denn hören?
2: Ich weiß nicht, ich dachte nur...
1: Mel wurde leise. Er horchte noch einmal gespannt in die Dunkelheit. Dann fasste er Nero am Genick und zog ihn sachte zurück, um ihn dadurch mitzuteilen, dass er den Geruch, den er als störend empfand, unbeachtet lassen sollte. Aber Nero wollte davon nichts wissen. Er sträubte sich noch immer. Aber dann gehorchte er, weil Mel es wollte.
3: Was meinst du, was es war?
2: Man kann nicht genau wissen, warum Nero angefangen hat zu knurren. Es kann eine alte Spur sein, der schwache Geruch eines Wolfes, der am Vortag oder noch früher hier vorbeigelaufen ist. Neros Nase ist äußerst empfindlich. Er spricht auf alle Tierfährten an, die möglicherweise Gefahr für die Schafe bringen können. Aber das heißt noch lange nicht, dass jetzt auch wirklich Gefahr droht. Vielleicht hat Nero ja wirklich nur eine Spur gerochen, die schon einige Stunden alt ist. Aber es kann auch anders sein. Falls wirklich irgendein wildes Tier in der Nähe lauert, müssen wir aufpassen, um keine Schafe zu verlieren.
3: Vielleicht war es nur ein Eichhörnchen oder ein Kaninchen.
2: Oh nein! Nero ist darauf abgerichtet, solche Kleinigkeiten gar nicht erst zu beachten. Ich habe ihn schon oft an kleinen Tieren vorbeilaufen sehen, ohne auch nur Notiz davon zu nehmen. Ich sage das wirklich nicht gern, aber dieser Vorfall eben hat natürlich alles verändert.
3: Was willst du damit sagen?
2: Wir müssen heute Nacht bei der Herde wachen.
3: Soll das ein Witz sein?
2: Nein, aber wenn die Schafe von dem Geruch, den Nero gerade aufgespürt hat, Wind bekommen, dann könnten wir in große Schwierigkeiten kommen. Sie würden sich über die halbe Berggegend verstreuen.
1: Mittlerweile waren sie wieder beim Zelt angekommen. Jim ging zu der immer noch glühenden Asche hinüber und stocherte mit einem Stock darin herum. Das hatte er den ganzen Abend über befürchtet und er konnte überhaupt nichts daran ändern.
2: Welche Schicht willst du? Die erste?
1: Jim zuckte wortlos mit den Schultern. Was machte das schon für einen Unterschied? Jede Schicht bedeutete, dass er 4 lange Stunden allein im Gebirge hocken musste. Er zitterte am ganzen Körper.

0: Mel sah die Bestürzung auf dem Gesicht seines Kameraden. Warum nur war Jim so eigenartig deprimiert? Vielleicht hatte er sich schon darauf gefreut, nun endlich schlafen zu können. Und jetzt wurde daraus nichts. Der Weg hier herauf zu den Weiden war ja wirklich sehr lang und anstrengend gewesen. Die beiden Jungen hatten sich den Schlaf redlich verdient. Natürlich wäre Mel auch lieber in seinen Schlafsack gekrochen, aber einer von ihnen musste nun einmal Wache halten. Da half es nix, lange darüber zu lamentieren, wer als Erster an der Reihe war.
1: »Ich übernehme die erste Wache, wenn du willst.«
2: »Nein, lass mal, mir macht das wirklich nichts aus. Wenn ich die erste Wache nehme, habe ich es auch schneller hinter mir. Wenn es schon sein muss, dann lieber gleich.«
1: »Was ist mit dir, Jim? Fühlst du dich nicht wohl?«
2: »Ich? Wie kommst du darauf?«
1: »Du siehst so aus, als hättest du Magenkrämpfe oder sowas. Ich übernehme die erste Schicht.«
2: »Von mir aus, ganz wie du willst.«
0: Jim war jetzt alles egal. Mel holte sich seine Wolljacke, denn es war inzwischen kühl geworden, hockte sich auf seinen Schlafsack und machte sich ein Butterbrot. Man konnte mächtig hungrig werden, wenn man 4 Stunden lang Wache halten musste, besonders wenn es nachts kalt war. Er konnte seinen hageren Kameraden nun kaum mehr erkennen, so dunkel war es inzwischen geworden. Mel dachte über Jim nach. Irgendetwas war mit ihm nicht in Ordnung. Nach außen hin machte er einen ganz ruhigen Eindruck, aber auf seinem Gesicht lag so etwas wie Furcht. Mel wusste nicht viel von Jim, außer dass seine Eltern sehr reich gewesen waren, als sie noch lebten. Jim war noch nicht lange in Colorado. Mel erinnerte sich an jenes Gespräch mit Jim, in dem der Junge ihm gesagt hatte, er müsse seiner Großmutter beim Geldverdienen helfen. Seine Worte klangen ihm noch im Ohr.
2: »Ich muss den erstbesten Job nehmen. Großmutter hat es ungeheuer schwer gehabt. Ich kann sie jetzt unmöglich alleine für mich sorgen lassen. Du hast gesagt, dass Gott deine Gebete erhört. Willst du mit mir beten, dass ich eine Arbeit bekomme?«
0: Als Jim damals Mel gegenüber diese Bitte äußerte, dachte der sofort an die Schafherden der Circle A. Jim würde bestimmt ein guter Schafhirte werden. Deshalb gingen sie gemeinsam zu Mr. Phillips, dem neuen Manager der Circle A Ranch. Und Jim wurde eingestellt. Aber Mr. Phillips hatte es ihm nicht gerade leicht gemacht. Endlos hatte er Jim ausgefragt.
3: »Du hast also noch keinerlei Erfahrung mit Schafen?«
2: »Aber ich werde es bestimmt lernen. Bitte geben Sie mir eine Chance.«
3: Was hältst du denn davon, Mel? Möchtest du Jim bei dir haben?«
1: »Sicher, sehr gern.«
3: »Du musst ihn aber anlernen.«
1: »Natürlich. Nero wird uns schon dabei helfen.«
0: Mel wurde jetzt bewusst, dass letztlich er die Verantwortung für Jim trug. Schließlich hatte er ja Mr. Phillips versprochen, auf den Neuen aufzupassen und ihn anzulernen. Damals hatte sich Mel

0: verlassen hatten, fühlte er sich allein. Jims Blick heftete sich an den mit Sternen übersäten Himmel. Immer wieder verschwanden die winzigen Lichter, weil sich ein Wolkenbaldachin vor sie schob. Der Junge kämpfte innerlich gegen die entsetzliche Angst. Er versuchte, jenes furchtbare Ereignis vor 3 Jahren zu vergessen, aber er konnte es einfach nicht. Immer wieder sah er den großen Bären vor sich. Angstvoll blickte er sich um. Und wenn nun wieder solch ein Untier kommen würde? Nero hatte von irgendetwas gerochen oder gehört. Vielleicht war ein Wolf in der Nähe, ganz dicht beim Lager. Jim fühlte, wie sein Puls in den Schläfen hämmerte. Und wenn er Mel nun einfach alles erzählte? 4 Stunden lang ganz allein draußen im Gebirge Wache halten, das würde er nie überstehen. Wer weiß, was da alles passieren konnte. Aber dann musste er an seine Großmutter denken.
1: Wie hat Großmutter sich gefreut, als ich ihr erzählt habe, dass ich einen Job gefunden habe. Ihr Gesicht hat so geleuchtet. Sie hat mich angesehen, als wäre ich jemand, der ihr hilft, eine große Last zu tragen. Ich darf sie nicht enttäuschen. Sie ist alt und hat genug mit ihren eigenen Gebrechen zu tun. Sie soll sich nicht auch noch um meine Sorgen kümmern. Ich muss diesen Job einfach behalten. Ich muss arbeiten. Wenn nur der Bär damals nicht gewesen wäre, ich hätte jetzt bestimmt nicht solche Angst.
0: Er schob die Sorgen beiseite, die ihn zu erdrücken drohten, und warf ein langes Stück Holz ins Feuer. Die Dunkelheit konnte viele Gefahren bergen. Verstohlen blickte er um sich, um zu sehen, ob es vielleicht irgendeinen Feind gab, der sich jetzt gerade heranschlich. Jim erinnerte sich daran, wie Mel damals mit ihm gemeinsam gebetet hatte. Er hatte Gott gebeten, ihm Mut und Kraft zu geben. Aber Jim hatte immer noch nicht eingesehen, wie das geschehen sollte. Er faltete seine Hände und betete. Noch nie in seinem Leben hatte er so gebetet. Aber die Angst blieb. Sie wurde sogar mit jeder Minute nur noch größer. Das Beten hatte kein bisschen geholfen. Gedankenvoll spitzte er die trockenen Lippen. Er hatte einmal gehört, dass sein Feuer wilde Tiere verscheuchen würde. Zwar wusste er nicht genau, ob das stimmte, aber im Schein des Lagerfeuers fühlte er sich doch ein wenig sicherer. In der Ferne ertönte der klagende Ruf einer Eule, der vom Winde herübergetragen wurde. Fröstelnd begann er, das Feuer zu schüren. Aber bald meldete sich sein Verstand.
1: Moment, wenn ich jetzt alles Holz verbrenne, dann muss ich später allein in die Dunkelheit hineingehen und neues Holz holen. Besser, ich teile mir das Brennholz ein, damit die Flammen nicht alles vor dem Ende der Nacht aufgezehrt haben.
0: Schließlich ging Jim zum Zelt zurück, streifte seine Stiefel ab und wickelte sich in seinen Schlafsack. Aber er konnte noch nicht schlafen. Er wälzte sich von einer Seite auf die andere. Wie er so dalag, schien es ihm plötzlich, als sei die ganze Gebirgswelt zu seltsamen Leben erwacht. Furchterregende Laute drangen an sein Ohr. Ohne Zweifel kamen sie von Berglöwen und Wölfen, die in der Dunkelheit ihr Unwesen trieben. Jim glaubte, er würde an solch einem Ort nie ein Auge zumachen können. Aber endlich hatte ihn die Müdigkeit besiegt. Er schlief ein. Doch er hatte einen sehr leichten Schlaf. Immer wieder schreckte er plötzlich hoch, um dann erschöpft zurückzusinken und sofort wieder einzuschlafen. Mel schüttelte ihn kräftig an den Schultern. Jim war an der Reihe, Wache zu halten. Er schoss empor und blickte seinen Freund mit vor Angst verzerrtem Gesicht an.
2: »Du hast die halbe Nacht geschlafen. Nun bin ich an der Reihe.«
1: »Hast du irgendetwas draußen gesehen?«
2: »Überhaupt nichts. Du hattest recht. Es ist wirklich nichts passiert. Das Einzige, was ich bemerken konnte, war, dass Nero von irgendeinem kleinen Tier Witterung erhalten hat. Aber das war auch alles. Vielleicht war es bloß eine alte Fährte.«
1: »Na schön, bei ihm ist eben nichts passiert. Aber was besagt das schon? Jetzt bin ich an der Reihe. 4 lange Stunden, da draußen bei den Schafen zu wachen. Dabei kann alles Mögliche passieren.«
2: »Wer weiß, was Nero vorhin gerochen hat. Vielleicht war das ja auch wirklich nur eine alte Fährte. Wenn hier vor einigen Tagen ein Wolf oder ein Puma vorbeigekommen ist, dann reicht das schon, um Neros Aufmerksamkeit zu erregen.«
1: »Aber es könnte doch auch sein, dass es ein Tier ist, das immer noch hier in der Nähe ist.«
2: »Das glaube ich kaum. Die Tiere durchstreifen oft ein weites Gebiet, besonders dann, wenn sie auf Jagd gehen. Es ist bestimmt schon ziemlich weit weg.«
0: Jim wurde jetzt doch ein wenig ruhiger. Er steckte die Brote in seine Jackentasche. Schließlich war es soweit. Er musste zur Herde. Mel steckte bereits im Schlafsack und hatte die Augen geschlossen.
1: »Komm, Nero.«
0: Der Hund folgte nicht gleich. Natürlich wollte er lieber bei seinem

0: Fingerchen bleiben. Mel hob den Kopf und stützte sich auf seinen Ellenbogen.
1: Nero, geh!
0: Der Hund gehorchte. Sie waren schon einige hundert Schritte gegangen, als Nero zum zweiten Mal in dieser Nacht regungslos stehen blieb und ein dumpfes, unheilvolles Knurren von sich gab. Jim langte hinunter und spürte, wie sich das Fell des schwarzen Vierbeiners sträubte.
2: Was ist los?
0: Jeder Muskel des Tieres war angespannt. Nur ganz langsam ging Nero vorwärts, unablässig knurrend. Kein Zweifel, da war irgendetwas. Irgendetwas kroch da vor Jims Nase entlang. Er konnte es zwar nicht richtig sehen, aber er fühlte es. Es lag ein Geruch in der Luft, den er kannte. Ein Gestank wie der jenes Bären, der ihn in Wyoming angegriffen hatte. Erst jetzt dachte Jim an die Schafe. Er wusste nicht warum, aber bis zu diesem Augenblick hatte er überhaupt nicht an die Herde gedacht. Er musste sofort zu ihr.

0: Zögernd arbeitete Jim sich vorwärts. Seine Finger zitterten. Dies hier war kein schlechter Traum. Er lag nicht irgendwo geborgen im Bett. Die feuchte Kühle, die durch seine Jacke drang, die Dunkelheit und die drohende Gefahr, all das war Wirklichkeit.
1: »Ich muss weiter. Ich muss zu den Schafen.«
0: Der Schotter knirschte unter seinen Füßen. Jim hielt für einen Moment inne. Sein Atem war flach, sein Gesicht und seine Arme mit Schweiß bedeckt, trotz der kalten Bergluft. Der kleine Schäferhund zitterte auch, aufgeregt durch den penetranten Geruch, der durch seine Schnauze drang. Er wehrte sich gegen Jims Griff. Er wollte frei sein, um die Bedrohung aufzuspüren, die da irgendwo in der Dunkelheit lauerte. Plötzlich hörten sie es.
1: Da! Doch aus welcher Richtung kommt es? Jetzt ist es weg, aber ich habe es gehört. Das Untier muss ganz in der Nähe sein.
0: Für einen Augenblick blieb Jim regungslos stehen. Er war starr vor Schreck. Er wollte gerade einige Schritte nach vorn gehen, als er dieses Brummen wieder hörte. Dann ertönte plötzlich ein kurzer lauter Schrei.
1: Jetzt ist alles aus, ich bin verloren.
0: In seiner Not versuchte der junge Christ zu beten, aber die Angst war einfach zu groß. Er fand keine Worte. Er brachte keinen Laut über die Lippen. Aber aus seinem Herzen drang ein verzweifelter Hilferuf zum Himmel. Jim wusste nicht, wie lange er dort gestanden hatte. Alles war wieder still. Nur Neros Knurren und das Ächzen der Bäume drangen durch die Finsternis an sein Ohr. Jeden Augenblick musste es passieren. Jim war darauf gefasst, plötzlich aus der Dunkelheit angegriffen zu werden. Sein ganzer Körper bebte vor Spannung. Als aber nichts geschah, wurde er wieder etwas ruhiger. Allmählich konnte er wieder klarer denken.
1: Was auch immer das gewesen sein mag, vielleicht ist es durch Neros Knurren gewarnt und vertrieben worden. Ich habe einmal gehört, dass es wilde Tiere gibt, die vor Hunden die Flucht ergreifen. Wahrscheinlich hat Nero die Bestie wirklich vertrieben. Aber was ist mit den Schafen? Hier draußen treibt irgendein Tier sein Unwesen. Darum besteht kein Zweifel. Nero hat etwas gerochen. Wenn die Schafe Wind davon bekommen, dann kann das eine Katastrophe bedeuten. Ich muss so schnell wie möglich zur Herde, ehe eines der Schafe von dem unbekannten Tier gerissen wird. Und wenn die Bestie nun schon zugeschlagen hat, ich habe ja kein Gewehr. Wie soll ich mich und die Schafe von dem Untier schützen? Was soll ich nur tun?
0: Noch nie in seinem Leben war er so hilflos gewesen wie jetzt. Wenn die Herde überfallen wurde, wie viele Schafe mochten dann wohl getötet werden? Wie viele konnten bei ihrer panischen Flucht zu Tode getrampelt werden? Und was würde mit ihm geschehen? Wieder drohte die Angst, ihn zu überwältigen. Er brachte es einfach nicht fertig, zur Herde hinüberzugehen. Er wagte nicht, diesem Tier, was auch immer es sein mochte, gegenüberzutreten.
1: Am besten, ich laufe zurück und wecke Mel. Er an meiner Stelle würde sicher genauso handeln.
0: Er packte Nero und zog ihn langsam zurück. Der Hund knurrte vor Missbehagen und ließ sich zuerst kaum zurückhalten. Aber dann gehorchte er doch. Immer noch zitternd langte Jim beim Zelt an, weckte Mel und erzählte ihm, was passiert war. Mel sprang in seine Kleider.
2: Was ist mit den Schafen? Sind sie ruhig? Du hast doch nachgesehen, oder?
1: Ich dachte, es wäre vielleicht besser, dir erst Bescheid zu sagen.
0: Mel entgegnete nichts. Es hatte jetzt keinen Zweck, sich zu streiten. Es gab Wichtigeres zu tun. Als er sich fertig angezogen hatte, knipste er die Stablampe an und rannte aus dem Zelt.
2: Nero, komm!
0: Jim zögerte noch eine Minute. Er wusste nicht, wie er sich dazu bringen sollte, Mel zu folgen, aber er musste. Er konnte seinen Freund nicht allein gehen lassen. Er schickte ein Stoßgebet zum Himmel und rannte los, hinter Mel her. Jim versuchte, alle Angst zu überwinden. Er war sicher, dass er im nächsten Augenblick mit dem Ungeheuer zusammenstoßen würde, aber nichts geschah. Wenige Augenblicke später waren sie bei der friedlich lagernden Herde angelangt. Mel wartete schon auf Jim. Langsam gingen sie die Herde entlang. Die Dunkelheit war immer noch undurchdringlich. Sie konnten nicht die ganze Herde ausmachen. Dennoch war klar zu erkennen, dass die Tiere noch nicht aufgescheucht waren.
1: Er ist nicht hier gewesen.
2: Noch nicht. Bleib du hier. Ich gehe mit Nero um die Herde, um sicher zu sein, dass sich auf der anderen Seite nichts heranpirscht.
0: Das gefiel Jim ganz und gar nicht, aber er konnte es nicht ändern. Mel sah die Angst, die seinen Kameraden quälte. Aber dann ging er los. Jim wartete mit klopfendem Herzen, dass Mel und Nero zurückkamen. 3 oder 4 Minuten später kamen sie mit beschwingten Schritten heran. Sie kamen daher, als gelte es, eine der ruhigsten Straßen von Cincinnati am hellen Mittag entlang zu eilen. Jim hörte schon von Ferne Mels raschen, sicheren Schritt auf dem Geröll. Er sah den hin und her schwenkenden Strahl der Taschenlampe, die noch immer die Gegend absuchte.
2: »Ich weiß nicht, was du gehört hast, aber hier draußen ist nichts.«
1: »Dann können wir also zurückgehen?«
2: »Ich halte es für besser, wenn wir noch da bleiben. Nur zur Sicherheit. Diese wilden Tiere sind völlig unberechenbar. Sie können schon im nächsten Augenblick wieder auftauchen. Im Moment können wir es noch nicht wagen, wieder ins Zelt zu gehen.«
0: Jim war jetzt ganz ruhig. Als er Mel und Nero vorhin hinaus zur Herde gefolgt war, hatte er es getan, um bei seinem Freund zu bleiben. Nun gab es nur noch eine Frage, die ihn beschäftigte.
1: »Da ist etwas, was ich dich fragen möchte. Wenn ein Wolf oder ein Bär angreifen sollte, was würden wir dann tun?«
0: Er konnte den Ausdruck auf dem Gesicht seines Freundes nicht sehen, aber er wusste, dass der ihn verständnislos ansah. Jim hatte das Gefühl, als habe er plötzlich bei sich einen Vorhang weggezogen, um seinen Freund nun tief in sein Herz sehen zu lassen. Er wand sich innerlich und wünschte, er hätte das nicht gesagt, aber er konnte sich nicht zurückhalten.
2: »Wir werden ihn natürlich verjagen.«
1: »Und wie sollen wir das machen?«
2: »Irgendwie. Wir haben ja Nero. Wir können kreischen oder einen riesen Lärm veranstalten. Für gewöhnlich reicht das schon, um solche Tiere in die Flucht zu schlagen.«
1: »Und wenn das nicht reicht?«
2: »Du bist ja wirklich ein Pessimist. Wenn ein Wolf oder ein Puma die Herde anfallen sollte, dann werden wir alles unternehmen, um ihn zu verjagen. Das ist nun mal alles, was wir tun können.«
0: Jim leuchtete das ein, aber er wurde dadurch nicht ruhiger. Man konnte also nur das Beste versuchen. Auch Mr. Phillips würde nicht mehr von ihnen erwarten. Nachdem Mel Webb fast eine Stunde lang schläfrig auf der Erde gesessen hatte, stand er auf.
2: »Ich glaube kaum, dass wir für den Rest der Nacht noch etwas zu befürchten haben. Wenn unser Freund Appetit auf Hammelfleisch gehabt hätte, dann hätte er sich bestimmt ein Tier geholt.«
1: »Das lässt sich hören.«
2: »Tja, aber ich werde mich wohl doch noch ein bisschen aufs Ohr hauen. Ich fühle mich unheimlich müde.«
1: »Du wirst mich doch nicht hier draußen allein lassen.«
2: »Du bist nie allein. Gott ist bei dir. Du brauchst ja nur bis zum Tagesanbruch hier zu bleiben. Dann brauchen wir morgen Nacht wohl auch nichts zu befürchten.«
0: Damit verschwand er in der Dunkelheit. Jim starrte ihm nach. Er war gegangen. Nun war er wieder allein in der Nacht. Nur Nero war noch bei ihm. Und irgendwo da draußen lag ein Berglöwe, ein Grizzlybär oder ein Wolf auf der Lauer. Schon im nächsten Augenblick konnte das Untier sich auf ihn stürzen. Jim ging ein paar unsichere Schritte vorwärts in die Dunkelheit. Er strengte sich an, irgendetwas zu erkennen, aber es hatte keinen Zweck. Nachdenklich blickte er auf Nero herab. Noch vor wenigen Augenblicken war der Hund hellwach gewesen und hatte mit der Nase im Wind herumgeschnuppert. Aber nun lag er auf der Erde, den Kopf zwischen den Pfoten. Was konnte solch ein kleiner Hund schon gegen irgendein wildes Tier ausrichten? Jim wollte sich zuerst niedersetzen, aber dann entschied er sich doch anders. Er konnte sich nicht denken, warum Mel nicht bei ihm geblieben war. Vielleicht hatte Mel auch Angst. Jim gingen unzählige Gedanken durch den Kopf.
1: »Mel hat mich bestimmt extra allein gelassen. Er selbst liegt nur in seinem warmen Schlafsack und braucht nichts zu befürchten.«
0: Er wusste, dass diese Gedanken ungerecht waren. Aber er musste einfach irgendjemanden für seine Situation verantwortlich machen. In den folgenden Minuten kam es Jim so vor, als ertönte jedes kleine Geräusch wie durch einen Lautsprecher. Das Pfeifen des Windes in den Bäumen, das Kaninchen, das durch dürre Zweige brach, das Blöken eines Lämpchens, alles hörte sich für Jim überlaut an. Sein Puls hämmerte in den Adern. Von Minute zu Minute wurde er unruhiger. Die Entscheidung, die Herde zu verlassen, wuchs langsam. Zuerst war es nur ein Wunsch, so gestaltlos und leicht wie ein Traum. Aber dann nahm dieser Traum Gestalt an.
1: »Warum soll ich eigentlich für den Rest der Nacht hierbleiben? Mel hat gesagt, dass wir wahrscheinlich schon längst Ärger gehabt hätten, wenn das Untier wirklich vorgehabt hätte, die Herde zu überfallen. Und schließlich hat Mel sich ja wieder schlafen gelegt. Wenn er wirklich etwas ernsthaft befürchtet hätte, so wäre er bestimmt geblieben. Und außerdem, Was soll ich schon tun, wenn ein Wolf die Herde angreift? Es ist viel besser, möglichst schnell hier zu verschwinden. Vielleicht bekommt Mel auch gar nicht heraus, dass ich die Herde verlassen habe. Ich muss mich eben nur ganz ruhig verhalten. Wenn ich vorsichtig genug bin, kann ich unbemerkt ins Zelt schlüpfen. Und Mel merkt es gar nicht.
0: Jim blickte sich noch einmal nervös um. Dann traf er die Entscheidung.
1: Weg von hier!

0: Jim erhob sich langsam. Er befand sich zusammen mit Nero etwa 100 Schritte vom Lager entfernt. In den vergangenen 2 Stunden hatte er immer wieder seine Hände über die Glut des Lagerfeuers gehalten, um warm zu bleiben. Es würde nicht mehr lange dauern und das Feuer würde völlig erloschen sein. Der Morgen ließ lange auf sich warten. Für Jim war es wie eine Ewigkeit. Aber dann brach endlich das Licht eines neuen Tages durch die Wolkendecke. In wenigen Minuten würde es hell genug sein, um ins Zelt zu gehen und Mel zu wecken. Nun, da der Tag anbrach, fühlte Jim sich freier und wesentlich ruhiger als noch vor 1 oder 2 Stunden. Plötzlich wünschte er sich, er wäre doch bei den Schafen geblieben. Aber er war sich sicher, dass während der Nacht nichts geschehen war. Der Morgen war viel zu ruhig, zu friedvoll, um von irgendeinem Unheil künden zu können. Er stand da und reckte die geballten Fäuste weit über seinen Kopf, bis jeder Muskel gestreckt war. Er wollte gerade in Richtung Zelt gehen, als er sich plötzlich hastig umsah, nach Nero rief und dann schnell zur Herde eilte.
1: Noch ist genügend Zeit, um zu der Herde zu gehen und nachzusehen. Das ist auf jeden Fall besser. Dann brauche ich wenigstens nicht zu lügen, wenn Mel nachfragt. Die Schafe sehen aber noch genauso friedlich aus wie in der Nacht. Bin ich froh. Man kann ja auf den ersten Blick erkennen, dass ihnen nichts geschehen ist. Sie fangen jetzt nur an zu grasen. Die da hinten verteilen sich aber etwas zu weit. Bring sie herein, Nero!
0: Er machte eine weite Armbewegung, wie er es von Mel gelernt hatte. Der Hund trottete davon, um seine Pflicht zu tun. Sobald Nero mit der Arbeit fertig war, rief Jim ihn zurück. Dann gingen sie zum Lager, um Mel zu wecken. Der rieb sich den Schlaf aus den Augen.
2: Wie ist es gelaufen?
1: Okay.
3: Ist wirklich alles in Ordnung?
1: Selbstverständlich, den Schafen geht es gut. Gut, dass ich noch einmal nachgesehen habe.
3: Das freut mich. Du hattest in der Nacht ja wohl ziemlich große Bedenken, allein zu bleiben. Es fiel mir erst schwer einzuschlafen. Fast wäre ich aufgestanden und hätte nach dir gesehen.
0: Jim schnappte nach Luft. Das hatte er ganz vergessen. Wenn Mel das wirklich getan hätte, dann hätte er ihn bei seiner Feigheit ertappt.

0: Nach dem Frühstück gingen die Jungen gemeinsam zur Herde zurück. Mel zählte die Schafe.
1: Ist das nötig?
2: Wir prüfen wenigstens einmal am Tag nach. Es ist erstaunlich, wie schnell eines fehlen kann. Plötzlich ist es weg und man hat es gar nicht bemerkt. Da stimmt doch was nicht.
1: Sind sie alle da?
2: Es fehlen 3. Ich zähle noch einmal. 1, 2, 3.
1: Oh nein, am Ende ist in der Nacht doch etwas passiert. Was ist, wenn Mel mich fragt? Was soll ich Ihnen dann sagen?
2: Ich habe sie jetzt 3-mal gezählt. Es hat keinen Zweck, noch einmal von vorne anzufangen. Es fehlen 3.
1: Was machen wir nun?
2: Wir werden hinausgehen und sie suchen. Vielleicht sind sie noch nicht so weit weg. Du hast nicht zufällig irgendetwas gehört oder gesehen?
0: Jim wurde kreidebleich und blickte schnell zu Boden. Er sagte nichts.
2: Ein Raubtier kann sie nicht gerissen haben. Du hättest das doch sicherlich gehört.
1: Wahrscheinlich.
0: Sie machten sich auf die Suche nach den verlorenen Schafen. Zunächst gingen sie mit Nero bis zum Gebirgsfluss, der eisig über die üppige Sommerwiese sprudelte. Von da aus wandten sie sich einer höher gelegenen Ebene zu, wo das Gras so hoch und grün stand, dass sie bis zu den Knien darin versanken.
2: Ich dachte, sie würden vielleicht hierher gelaufen sein, aber hier ist keine Spur von ihnen.
1: Du glaubst doch nicht, dass irgendjemand sie gestohlen haben könnte.
2: Glaube ich nicht. Wir haben sie schließlich die ganze Nacht über bewacht. Da kann gar nichts passiert sein. Und wenn, dann hätten wir es gehört. Außerdem hätte Nero dann bestimmt gebellt.
1: Das stimmt ja gar nicht. Die Tiere waren fast 3 Stunden vollkommen allein. Was kann da alles passiert sein?
0: Sie brachten den Rest des Morgens und den halben Nachmittag mit Suchen zu. Ohne Erfolg. Die vermissten Schafe waren einfach nicht aufzufinden. Endlich kehrten sie müde zu ihrem Lager zurück. Die beiden Jungen waren auf halbem Weg zu ihrem Lager, als Mel plötzlich stehen blieb. Sein athletischer Körper reckte sich in die Höhe. Seine Augen wurden kreisrund. Einen Augenblick klappte sein Unterkiefer herunter. Er war völlig unfähig, ein Wort herauszubringen.
1: Was ist los?
2: Sieh mal da drüben.
0: Er zeigte mit der Hand auf einen Haufen schmutziger, blutdurchtränkter Wolle, die einige Schritte entfernt auf der Erde lag. Jims Angst steigerte sich ins Unermessliche. Es bedurfte keiner Frage, was das war. Sie hatten nun gefunden, was sie suchten.
2: Eines der Schafe wurde gerissen.
0: Mel stürzte nach vorne. Jim folgte kleinlaut. Ein nervöses Zucken wollte ihm die Kraft aus den Knien rauben.
1: Das ist meine Schuld. Wenn ich in der vergangenen Nacht nur nicht so feig und ängstlich gewesen wäre, dann hätten sich die Schafe nicht von der Herde entfernt. Ich wäre da gewesen, um sie durch Nero zurückbringen zu lassen. Und was noch schlimmer ist, ich habe Mel belogen. Ich habe zwar nichts gesagt, aber mein Schweigen auf seine Frage ist genau dasselbe, als hätte ich ihn offen ins Gesicht gelogen. Und ich will ein Christ sein.
0: Dieser Gedanke traf ihn tief. Was war nur in ihn gefahren? Warum war er ein solcher Feigling und Lügner? Die beiden Jungen beugten sich über den Schafkadaver und betrachteten ihn. Er war durch eine wilde Pranke gerissen worden. Das Untier hatte sein Opfer nur halb aufgefressen. Jim zitterte.
1: Was meinst du, was das für ein Tier war? Ein Wolf?
0: Mel schüttelte mit dem Kopf. Er hatte schon früher Schafe gesehen, die durch Wölfe gerissen worden waren. Wölfe waren gründlicher. Sie benutzten ihre scharfen Zähne, um den Opfer die Gurgel durchzubeißen. Was auch immer dieses Schaf so brutal in Stücke gerissen hatte, ein Wolf war es sicher nicht gewesen.
2: Ich habe noch nie gesehen, wie ein Grizzlybär tötet, aber...
1: Du glaubst doch nicht, dass heute Nacht ein Grizzlybär hier gewesen ist und das getan hat, oder?
2: Ein Grizzlybär oder ein Berglöwe. Eine andere Möglichkeit gibt es meiner Ansicht nach nicht.
1: Was sollen wir denn jetzt bloß machen?
2: Wir werden herumgehen und nachsehen, ob wir irgendwelche Spuren oder sonst etwas finden, das uns verrät, mit was für einem Tier wir es zu tun haben. Dann werden wir weitersehen.
0: Völlig benommen und am ganzen Körper zitternd folgte Jim seinem Freund. Sie durchforschten die ganze Umgegend. Sorgfältig durchkämmten sie den Hang, auf dem das tote Tier lag. Jim flehte innerlich zu Gott, er möge geben, dass es ein Wolf oder ein Puma gewesen war, nur nicht ein Grizzlybär. Sie hatten ungefähr 10 Minuten lang gesucht, als Jim auf eine schwache Spur im losen Staub stieß.
1: Mel, komm schnell her, hier ist ein Abdruck.
2: Lass mal sehen. Ja, das ist sie. Ein Grizzly!

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0: Es ist 14 Uhr.
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2: Juli, Johannes Kapitel 4, Verse 1 bis 14. Jesus hörte, was den Pharisäern berichtet wurde. Jesus macht mehr Menschen zu Jüngern und tauft mehr als Johannes. Allerdings taufte Jesus nicht selbst, sondern seine Jünger. Da verließ er Judäa und ging wieder zurück nach Galiläa. Sein Weg führte ihn durch Samarien. Er kam zu der samaritanischen Stadt Sichar in der Nähe des Feldes, das Jakob seinem Sohn Josef gegeben hatte. Dort befand sich der Jakobsbrunnen. Erschöpft von der langen Wanderung, setzte Jesus sich um die Mittagszeit an den Brunnen. Kurz darauf kam eine Samariterin, um Wasser zu schöpfen. Jesus sagte zu ihr: »Bitte, gib mir zu trinken.« Er war zu diesem Zeitpunkt allein, denn seine Jünger waren ins Dorf gegangen, um etwas zu essen zu kaufen. Die Frau war überrascht, denn sonst wollten die Juden nichts mit den Samaritern zu tun haben. Sie erwiderte: »Du bist ein Jude und ich bin eine Samariterin. Warum bittest du mich, dir zu trinken zu geben?« Jesus antwortete: »Wenn du wüsstest, welche Gabe Gott für dich bereithält und wer der ist, der zu dir sagt, gib mir zu trinken, dann wärst du diejenige, die ihn bittet, und er würde dir lebendiges Wasser geben. Aber Herr, du hast weder ein Seil noch einen Eimer,« entgegnete sie. »Und dieser Brunnen ist sehr tief. Woher willst du denn dieses lebendige Wasser nehmen? Bist du etwa größer als unser Vater Jakob, der uns diesen Brunnen hinterließ? Wie kannst du besseres Wasser versprechen, als er und seine Söhne und sein Vieh hatten?« Jesus erwiderte: »Wenn die Menschen dieses Wasser getrunken haben, werden sie schon nach kurzer Zeit wieder durstig. Wer aber von dem Wasser trinkt, das ich ihm geben werde, der wird niemals mehr Durst haben. Das Wasser, das ich ihm gebe, wird in ihm zu einer nie versiegenden Quelle, die unaufhörlich bis ins ewige Leben fließt.«

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1: 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In den letzten Jahren, ihr meine Papa starf, würde er sagen, ich sie niemals allein. Jesus ist mit mir. Er hat euch geliebt, zufrieden zu sein, auch wenn er allein war. Und da an wir er ein gutes Vorbild für mich. Er war auch dankbar und zufrieden, als er vor 14 Jahren meine Mama flehte. Ich hoffe, er kann auch so sein, als er, wenn ich mich wohl allein fehle. 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Sie wüsste ja, was der Engel Maria gesagt hat. 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

0: Es ist 16 Uhr und 30 Minuten.
1: Hallo zusammen, schön, dass ihr wieder eingeschaltet habt. Hier ist die Kindersendung von Radio Segenswelle mit Anna Sawatzki. Wir gehen heute auf eine ganz große Schatzsuche. Bevor wir die Schatzkarte auspacken, wollen wir zuerst mit unserem Freund sprechen, mit Jesus. Lieber Herr Jesus, danke für diesen spannenden Tag. Danke, dass du jetzt bei jedem Kind im Zimmer bist. Wir legen diese Sendezeit in deine Hände. Schenk uns offene Ohren für dein Wort. Zeig uns heute, wo die echten Schätze versteckt sind. Amen.

Tim, komm doch endlich, es ist wichtig. Lars war ganz aufgeregt. Er wollte unbedingt mit seinem Freund Tim sprechen. Tim wusste gar nicht, was los war. Er beeilte sich ja, aber Schuhe anziehen, Schleifen binden und Jacke anziehen muss ja auch sein. Endlich war er fertig und ging zu seinem Freund Lars. Lars zog Tim geheimnisvoll mit sich. »Was ist denn los?« fragte Tim neugierig. »Schau doch mal«, erwiderte Lars und holte vorsichtig ein altes Stück Papier aus seiner Hosentasche. »Was ist denn das?« wollte Tim wissen. »Das habe ich auf dem Dachboden von meinem Opa gefunden. Opa war doch Seemann. Er hat ganz viele alte Dinge dort auf dem Dachboden. Gestern war ich da und da habe ich das hier gefunden.« Tim staunte. Das, was Lars ihm da zeigte, war eine echte Schatzkarte. Ganz deutlich konnte man das erkennen. Dort war eine Landschaft zu sehen und ein Weg. Und dann war dort ein rotes Kreuz unter einem Baum. Da musste der Schatz liegen. Tim und Lars träumten. Jeder hatte eine Idee, was wohl mit dem Schatz war. Edelsteine, Schmuck, Goldstücke. Es gibt viele Geschichten, die von Schätzen erzählen. Ob Tim und Lars wohl ihren Schatz finden? In Geschichten gibt es ja meist echt einen Schatz. In der Wirklichkeit habe ich leider noch keinen gefunden. Oder ihr? Aber vielleicht habt ihr auch schon davon geträumt, einen Schatz zu finden.

die unzerstörbaren Schätze. Habt ihr euch das auch schon mal gefragt? Gibt es überhaupt Schätze, die für immer halten? Also Spielzeug, das niemals kaputt geht? Oder Gold, das niemand klauen kann? Ja, sagt Jesus. Er hat seinen Freunden ein echtes Geheimnis verraten. Und zwar, sagte Jesus, sammelt euch Schätze im Himmel. Dort gibt es keine Motten, die Löcher hineinfressen. Da rostet nichts und Diebe können dort auch nicht einbrechen. Einmalig, oder? Die Schätze im Himmel sind absolut sicher. Die kann uns niemand wegschnappen. Aber was genau soll das eigentlich sein? Wie kommen diese Schätze überhaupt in den Himmel? Jesus hat das in der Bibel im Matthäusevangelium aufgeschrieben. Sucht zuerst das Reich Gottes und das, was vor ihm recht ist. Dann wird euch alles andere geschenkt werden. Das klingt kompliziert, aber es ist es gar nicht. Es bedeutet einfach, wenn wir nach dem fragen, was Gott wichtig ist, dann sammeln wir Schätze im Himmel. Jedes Mal, wenn ihr mit Gott sprecht und betet, landet ein Schatz im Himmel. Jedes Mal, wenn ihr anderen Menschen helft, euer Spielzeug teilt oder nach einem Streit Frieden stiftet, genau dann wächst Gottes Reich. Und das ist der allerwertvollste Schatz, den es überhaupt gibt. Ganz ohne Diebe und ganz ohne Motten.

Und jetzt seid ihr dran, liebe Schatzsucher. Wir machen eine kleine Rätselrunde. Schaut euch mal ganz kurz in eurem Zimmer um. Was ist dort euer allergrößter Schatz? Ein Kuscheltier? Das schöne Lego-Auto? Das sind alles großartige Sachen. Aber das Beste ist, ihr könnt heute noch einen Himmelsschatz sammeln. Überlegt mal, wem könntet ihr heute eine Freude machen? Könnt ihr der Mama beim Tischdecken helfen? Oder dem Bruder ein Spielzeug leihen? Schnappt euch jetzt mal einen Zettel und einen Stift. Malt eine kleine Schatztruhe auf. Und jedes Mal, wenn ihr heute etwas Gutes tut, malt ihr einen glänzenden Edelstahl in die Truhe. Abgemacht?

Heute starten wir mit einer Fortsetzungsgeschichte und die heißt Die vier Gs. Die vier Gs sind Freunde. Gina, Giovanni, Greta und Gustav sind zum Schwimmen am Freizeitsee. Am See treibt sich leider seit einiger Zeit ein Dieb herum, der die Badegäste bestiehlt. Da hat Greta eine Idee. Die vier Gs. Der Dieb am See. Du hast Gutes getan an deinem Knecht, Herr, nach deinem Wort. Psalm 119, 65. Mamma mia, Gina, jetzt beeil dich doch mal. Greta und Gustav warten bestimmt schon, beschwert sich Giovanni. Ach, jetzt reg dich doch nicht so auf. Ich bin ja schon fertig, antwortet Gina mit einem Grinsen und schiebt endlich ihr Fahrrad aus der Garage. Schnell ruft sie ihrer Oma, die im Vorgarten sitzt und Kirschen entkernt, noch ein Ciao Nonna zu und dann radelt Gina und Giovanni los. 10 Minuten später kommen sie bei Gustav und Greta an, die bereits vor dem Haus warten. Siehst du, Gina, ich hatte recht. Die beiden warten bestimmt schon eine Ewigkeit, weil du so trödeln musstest, meint Giovanni vorwurfsvoll. Greta hat die letzten Worte gehört und verteidigt jetzt lachend ihre Freundin. Ach, Giovanni, Pünktlichkeit ist nun mal nicht jedermanns Sache. Genau, meint Gina vergnügt, es kann ja nicht jeder so punktgenau sein wie du oder Gustav. Aber ich werde demnächst versuchen, mich etwas mehr zu beeilen, okay? Einverstanden, meint Giovanni und nickt. Können wir jetzt zum See fahren? Ich gehe bald ein bei dieser Hitze, fordert Gustav und wischt sich einige Schweißperlen von der Stirn. Mit seinen 12 Jahren ist er der älteste der 4 Freunde und übernimmt oft das Kommando. Gina, Giovanni, Greta und Gustav kennen sich seit 6 Jahren. Die Familie Montebello ist vor vielen Jahren von Italien nach Deutschland gezogen, weil Herrn Montebello von seiner Firma hier eine Arbeitsstelle angeboten wurde. Bei einer Ferienspaßaktion in der Stadt haben sich die 4 Gs, wie die Freunde sie nennen, kennengelernt. Sie gehen inzwischen alle auf die gleiche Schule und sind fast unzertrennlich. Greta und Gustav sind sehr dankbar, dass sie sich als Geschwister so prächtig verstehen. Und dass sie auch die beiden anderen Gs haben. Es ist warm an diesem Nachmittag, sodass die 4 Freunde ziemlich außer Puste sind, als sie schließlich mit roten Gesichtern am See ankommen. Greta schnauft. Ich freue mich jetzt schon so richtig auf das kühle Wasser. Ich kann echt eine Abkühlung gebrauchen. Gina nickt und ergänzt, ja, ich auch. Aber wir haben heute in der Schule gelernt, dass man langsam ins Wasser gehen soll, wenn man so erhitzt ist. Also immer schön Piano, Leute. Piano? Heißt das nicht leise? Fragt Gustav. Gina lacht. Ja, in der Musik schon. Aber im Italienischen allgemein bedeutet es auch langsam. Gustav grinst und nickt. Ja, ich verstehe. Endlich sind sie am See angekommen und ketten ihre Räder zusammen. Dann suchen sie sich einen Platz auf der Wiese und breiten ihre Badetücher aus. Greta schaut nachdenklich auf den See und meint, ich glaube, ich bleibe hier, solange ihr im Wasser seid und passe auf unsere Sachen auf. Habt ihr auch gehört, dass in letzter Zeit einige Badegäste am See beklaut wurden? Gina nickt. Ja, das stand schon sogar in der Zeitung, oder? Ich leiste dir Gesellschaft, dann können die Jungs schwimmen gehen. Und später wechseln wir ab, ja? Alle sind einverstanden und Gustav und Giovanni schlendern mit ihren Taucherflossen Richtung Wasser. Greta schaut ihre Freundin glücklich an, als sie Gina zu ihr auf das Badetuch setzt. Sie ist froh, dass Gina nie nur an sich denkt und sie auch jetzt nicht allein lässt, obwohl sie sich bestimmt liebend gerne sofort ins kühle Wasser stürzen würde. Auf Gina kann man sich eben verlassen. Das hat Greta schon oft gemerkt. Einträchtig sitzen die Mädels auf ihren Badetüchern und schauen auf den See hinaus.
ganz schön doof, dass man jetzt so auf seine Sachen aufpassen muss. Dieses Geklaue ist ätzend, meint Gina. Ja, es ist soweit nicht in Ordnung, wenn man immer haben will, was andere haben, sagt Greta. Der Herr Jesus ist traurig darüber, wenn wir anderen etwas wegnehmen. Gina guckt sie erstaunt an. Greta sagt manchmal solche Sätze, die Gina nicht versteht. Wieso denn? Fragt sie. Weil Gott möchte, dass wir mit dem zufrieden sind, was wir haben. Wir sollen respektieren und schützen, was andere besitzen, erklärt Greta. Für sie ist es normal, so zu denken und alles mit dem Glauben an Gott zu verbinden. Doch für Gina ist das immer wieder neu. Sie geht zwar mit ihren Eltern ab und zu in die Kirche und glaubt, dass es Gott gibt, aber eine persönliche und lebendige Beziehung zu Gott und Jesus Christus, das hat sie nicht. Aber Greta redet immer wieder davon. Für sie ist Jesus Christus nicht nur jemand, von dem man einmal wöchentlich in der Kirche hört, sondern sie redet mit ihm immer wieder im Gebet. Und weil das für Greta so normal ist, bringt sie ihn auch überall mit ins Gespräch, so wie jetzt. Das, was Greta gerade gesagt hat, klingt wirklich sehr logisch. Wenn schon Menschen traurig sind, wenn ihnen etwas weggenommen wird, wie viel mehr kann erst Gott, der alle Menschen geschaffen hat und gerne möchte, dass sie miteinander in Frieden leben? Greta unterbricht ihre Gedanken. Vielleicht sollten wir versuchen, den Dieb zu fangen und ihn zur Rede stellen. Gina macht große Augen. Den Dieb fangen? Greta hat manchmal wirklich verrückte Ideen. Endlich kommen die Jungen aus dem Wasser, sodass Gina und Greta jetzt schwimmen gehen können. Dabei muss Gina noch immer an das denken, was Greta gesagt hat. Gott ist traurig, wenn man anderen etwas wegnimmt. Natürlich hat sie noch nie etwas im Elektronikmarkt oder Klamottenladen gestohlen. Aber ob das auch für eine Kleinigkeit gilt? Für einen Kaugummi? Als die vier Gs wieder zusammen am Seeufer auf ihren Badetüchern sitzt, erklärt Gina. Greta hat vorgeschlagen, dass wir den Dieb fangen, der hier sein Unwesen treibt. Die Jungen schauen Greta ungläubig an und Gustav fängt an zu lachen. Oh Mann, Greta, du hast Ideen, japst er. Und Giovanni fragt, dem Dieb fangen? Wie sollen wir das denn anstellen? Wenn das so einfach wäre, hätte die Polizei das bestimmt schon getan. Greta zuckt mit den Schultern. Nahezu 100% weiß ich das auch noch nicht, wie wir das machen sollen. Aber die Polizei hat sicher mit anderen Sachen genug zu tun. Die haben gar keine Zeit, sich hier auf die Lauer zu legen. Wir dagegen können uns einen Plan ausdenken. Wir haben ja bald Ferien. Und außerdem würde der Dieb bestimmt nie denken, dass Kinder ihn beobachten. Giovanni zieht erstaunt die Augenbrauen hoch. Das klingt, als hättest du dir schon richtig Gedanken gemacht. Greta grinst ein bisschen verlegen. Naja, ich habe tatsächlich schon darüber nachgedacht, wie man dem Dieb eine Falle stellen könnte. Gustav schaut seine Schwester auffordernd an. Na, dann erzähl mal. Willst du vielleicht irgendwo so ganz aus Versehen dein Portemonnaie liegen lassen? Greta schaut ihre Freunde geheimnisvoll an und nickt langsam. Ja, so ähnlich. Die anderen hören gespannt zu, als Greta flüsternd erklärt. Also, mein Plan sieht so aus. Wenn wir die nächste Male hier am See schwimmen gehen, nehmen wir etwas mit, das den Dieb reizen könnte. Bestimmt liegt der Dieb hier zwischen den vielen Menschen und beobachtet erstmal, bei wem es sich lohnt, etwas zu klauen. Wenn er sieht, dass wir ein teures Handy oder so etwas dabei haben, sucht er uns bestimmt als Opfer aus. Dann müssen wir nur noch unsere Sachen scheinbar unbeaufsichtigt lassen und schwupps geht er uns in die Falle. Greta zuckt mit den Schultern. Naja, so erhoffe ich es ebenfalls. Und was denkt ihr? Gina überlegt und nickt dann bedächtig.
Ja, das hört sich nicht schlecht an. Aber wie verbinden wir, dass er dann tatsächlich unsere Sachen klaut? Ich weiß es, antwortet Giovanni aufgeregt. Wir gehen einfach zum See hinunter, so als ob wir schwimmen wollen. Wenn wir hinter dem großen Gebüsch sind, schlagen wir einen Bogen zurück und schleichen uns von hinten wieder an. Da gibt es genug Buschwerk, dass wir unseren Liegeplatz sehen können, selbst aber nicht gesehen werden. Die 4Gs sind Feuer und Flamme und würden am liebsten sofort loslegen. Nur Gustav zögert noch. Ist das Ganze nicht ein bisschen fies? Fragt er. Wir versuchen da irgendwie jemanden zum Klauen zu verleiten. Das finde ich nicht, widerspricht Gina lebhaft. Denk doch mal an die vielen Leute, die hier schon bestohlen wurden. Die wollen wir schützen, damit der See in Zukunft wieder sicher ist. Und auch für den Dieb ist es doch wichtig, dass er daran gehindert wird, weiter zu stehlen. Er reitet sich sonst immer tiefer rein. Gustav nickt. Das stimmt. Vielleicht können wir dem Dieb auch irgendwie helfen, dass er sich wieder zurechtfindet, spinnt Greta ihre Gedanken weiter. Wenn er es einsieht, dass sein Verhalten falsch ist und wenn er es Gott bekennt. Gustav lächelt und legt den Arm um seine Schwester. Mama hat recht, meint er. Du wirst bestimmt mal Missionarin. Das ganze Überlegen hat mich echt hungrig gemacht. Wie wär's, wenn wir zu uns fahren und unsere Nonna bitten, dass sie uns einen echten italienischen Salat macht? Fragt Giovanni. Salat? Ich weiß nicht, meint Gustav. Doch, Nonna macht den besten Salat der ganzen Stadt. Mit Tomaten, Käse und Oliven. Super lecker, nickt Gina eifrig. Gut, überzeugt. Dann lass uns jetzt fahren, übernimmt Gustav wieder das Kommando. Wir können ja zu Hause noch weiter über den Plan sprechen. Während sich die 4Gs mit dem leckeren Salat von Giovanni und Ginas Oma den Bauch vollschlagen, diskutieren sie eifrig, wie sie den Dieb fangen können. Ihr Plan ist eigentlich ziemlich einfach. Gustav und Greta werden von zu Hause ein iPhone als Lockmittel mitbringen. Natürlich kein echtes, denn sie haben ja gar keines. Aber ihr kleiner Bruder hat vor einiger Zeit ein Spielzeug-Handy von seinem Onkel bekommen, das einem echten täuschend ähnlich sieht und deshalb genau richtig für diesen Zweck ist. So radeln die 4Gs 2 Tage später aufgeregt zum See. Wie sie es zuvor besprochen haben, breiten sie ihre Badetücher an einer Stelle aus, die etwas abseits gelegen ist. Nun tut Gustav so, als ob er mit seinem Handy spielen würde und ruft immer wieder laut seine Freunde herbei, um ihnen etwas furchtbar Wichtiges auf seinem Handy zu zeigen. Auch Greta kann ihre schauspielerischen Fähigkeiten unter Beweis stellen. Sie gibt vor, mit ihrer Mutter zu telefonieren und redet dabei so laut, dass mehrere Leute sich erstaunt umschauen. Nach einer halben Stunde meint Gustav leise zu seinen Freunden. Also, wenn der Dieb jetzt nicht mitbekommen hat, dass hier ein wirklich tolles Handy zu holen ist, muss er Tomaten auf den Ohren haben. Giovanni lacht und sagt, ja, das glaube ich auch. Ich finde, wir sollen uns jetzt auf die Lauer legen. Greta und Gina nicken aufregend. Laut lachend und schwatzend schnappen die 4Gs ihre Tauchflossen und schnorcheln und gehen Richtung Wasser. Das Handy lassen sie dabei gut sichtbar neben Ginas Rucksack auf dem Badetuch liegen. Bitte, Herr Jesus, hilf, dass wir jetzt keinen Fehler machen. Schickt Gustav ein Stoßgebet zum Himmel, als sie außer Sichtweite kommen und einen Bogen schlagen, um ihr Überwachungsversteck hinter den Büschen einzunehmen. Und wie es in der Geschichte weitergeht, erfährst du in der nächsten Kindersendung.

Die 30 Minuten vergingen heute wieder wie im Flug. Unsere Schatzsuche für heute ist fast vorbei. Bevor wir gleich uns verabschieden, wollen wir Gott noch um seinen Schutz bitten. Herr Jesus Christus, danke, dass du uns die wertvollsten Schätze schenkst, die niemals vergehen. Bitte hilf uns heute im Alltag, Frieden zu stiften, zu teilen und dein Reich wachsen zu lassen. Beschütze alle Kinder und ihre Familien beim Spielen, Lernen und Schlafen. Segne uns und sei bei uns. Amen.

Das war's für heute. Geht los und füllt eure Schatztruhen, ihr lieben Detektive. Und bis zum nächsten Mal. Bleibt behütet. Eure Anna Sawatzki von Radio Segenswelle.

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1: Die Säulen der Erde ist der Titel eines 1989 erschienenen Romans des britischen Bestsellerautors Ken Follett. Darin beschreibt er den Bau einer Kathedrale im fiktiven südenglischen Ort Kingsbridge. Mit der Errichtung der Kirche will Prior Philip die blutigen Auseinandersetzungen zwischen Adel, Klerus und dem unter Ausbeutung und Not leidenden Volk beenden. Nach einer langen Epoche der Gewalt und des Hasses soll mit dem gemeinsamen Projekt endlich eine Zeit des Friedens anbrechen. 2008 und 2017 veröffentlichte Follett dann noch zwei Fortsetzungen seines internationalen Bestsellers. Eigentlich stammt die Idee von Säulen der Erde aus einer altgriechischen Konzeption des Universums. Demnach ruht die flache Erde auf massiven Säulen und ist von einem halbrunden Firmament überspannt, an dem die Sterne befestigt sind. Vielfach wird heute behauptet, hierbei handle es sich um eine Vorstellung aus der Bibel. Manche meinen, sich angesichts moderner Erkenntnisse der Geologie und Astronomie über diese vorgeblich unwissenschaftliche Beschreibung der Bibel lächerlich machen zu können. Gerne wird in diesem Zusammenhang das Bild der Säulen, auf denen der Erdboden ruht, auch als Beispiel für die Widersprüchlichkeit und Rückständigkeit der Bibel genannt. Ganz so einfach ist die Angelegenheit dann allerdings doch nicht. Das Konzept einer flachen, auf Säulen ruhenden Erde findet sich nämlich in der Bibel so deutlich eigentlich gar nicht. Tatsächlich wird im Alten Testament gelegentlich von den Säulen der Erde gesprochen. Beispielsweise in 1. Samuel 2, Vers 8. Gott gehören die Säulen der Erde und auf sie hat er den Erdkreis gestellt. Vergleiche Hiob 9, Vers 6, Kapitel 26, Vers 11, Psalm 75, Vers 4. An dieser Stelle steht das hebräische Wort Matzuk. Säulen können der Bibel sehr Unterschiedliches bezeichnen. Gelegentlich werden im Alten Testament Säulen angeführt, die als Kultbilder anderer Götter benutzt werden. 2. Könige 17, Vers 10 oder 2. Könige 18, Vers 4 und Kapitel 23, Vers 14. Der hier verwendete hebräische Begriff Matzeba wird zumeist mit Säule, Bildsäule oder Denkmal übersetzt. Am häufigsten sind Säulen in der Bibel allerdings Teile von repräsentativen Gebäuden, wie dem Jerusalemer Tempel oder einem Palast. 2. Mose 27, Vers 11, Richter 16, Vers 26, 1. Könige 7, Vers 21. An diesen, wie auch den meisten der folgenden Stellen, findet sich das 11-mal im Alten Testament vorkommende hebräische Wort Amud. Der Begriff wird sowohl wörtlich als auch im übertragenen Sinn benutzt. Beispielsweise werden Wolkenformationen wegen ihres Aussehens gelegentlich als Säulen bezeichnet. 2. Mose 13, Vers 21, Hohelied 3, Vers 6. Säulen können in der Bibel auch rein symbolisch die wichtigen Bestandteile einer Sache oder eines abstrakten Konzepts sein. Sprüche 9, Vers 1. Im Neuen Testament wird von Paulus beispielsweise die Gemeinde Gottes bildlich als Säule der Wahrheit bezeichnet, weil sie seine Offenbarung in einer gottfernen Welt repräsentiert. 1. Timotheus 3, Vers 15. An dieser Stelle findet sich der viermal im Neuen Testament vorkommende griechische Begriff Stylos, der sowohl für die Säule eines Gebäudes als auch für eine Wolkenformation oder ein symbolisches Fundament gebraucht werden konnte. Offenbarung 10, Vers 1 und Offenbarung 3, Vers 12. Im übertragenen Sinn werden mit demselben Wort Menschen als Säule bezeichnet, beispielsweise Jakobus, Johannes und Petrus, Galater 2, Vers 9. Gott will bewährte Christen zu einer Säule im Himmel machen, Offenbarung 3, Vers 12. In dieser Bedeutung wird auch heute noch gelegentlich von Säulen der Gesellschaft gesprochen. In der Alltagssprache gibt es darüber hinaus beispielsweise verschiedene Säulen der Altersvorsorge oder der Gesundheitsversorgung. Säule kann sowohl im biblischen Zusammenhang als auch in der heutigen Sprache so viel wie Grundlage oder Fundament meinen, im materiellen wie auch im übertragenen Sinn. Mit Säulen der Erde bezeichnet die Bibel höchstwahrscheinlich eben keine geologischen Formationen, sondern all das, worauf die Welt als Lebensraum des Menschen beruht, ihre strukturellen, materiellen und konzeptionellen Fundamente. In anderem Zusammenhang wird die Erde in der Bibel auch als rund beschrieben, frei im Weltraum hängend. Gott spannte den Norden aus über der Leere und hängte die Erde über dem Nichts auf. Hiob 26, Vers 7. Während der Schöpfung werden nur wenige Details über den formalen Aufbau der Erde genannt. Über dem Erdboden befindet sich demnach eine Wölbung, ein Firmament, 1. Mose 1, Verse 6 bis 8, das das Wasser von der Erde vom Wasser im Himmel trennt. Später werden die Gestirne an diese Wölbung gesetzt, 1. Mose 1, Verse 14 bis 17. Eigentlich bezeichnet das hier benutzte hebräische Wort Rakia die gehämmerte Fläche einer metallenen Schale. Der Begriff wird an dieser Stelle aber für etwas vollkommen anderes benutzt, für das es in der irdischen Welt eben nichts Vergleichbares gibt und damit auch keinen hundertprozentig passenden Begriff. Wahrscheinlich soll in diesem Zusammenhang lediglich der optische Eindruck des auf der Erde stehenden Menschen beschrieben werden. Die Erklärung der konkreten Details des Aufbaus des Universums bereiten den damit beschäftigten Wissenschaftlern auch heute noch inhaltliche und sprachliche Probleme. Abgesehen von der Begrenztheit des Wissens spielt hier auch die Begrenztheit der menschlichen Sprache eine entscheidende Rolle. Säulen der Erde jedenfalls kommen im biblischen Schöpfungsbericht nicht vor. Natürlich können sich die Säulen der Erde aus Gottes Sicht auch auf Kontinentalplatten beziehen, die dem Erdboden als Fundament dienen, zumindest soweit wir das heute sagen können. Oder sie bezeichnen einfach die Grundlage der ganzen irdischen Schöpfung Gottes, Materie, Naturgesetze, Ökosysteme und so weiter. Gott, der alles geschaffen hat und erhält, kann natürlich auch eingreifen, wenn er will, und die Säulen der Erde erschüttern. Hiob 9, Vers 6 oder Kapitel 26, Vers 11.

0: Es ist 18 Uhr.
1: Guten Abend, werte Zuhörer am Radio Friesland. Ich begrüße Sie zu den Abendnachrichten heute am Montag, den 13. Juli. Am Mikrofon Bettina Wiebe. Die Losung für heute. Jesus spricht, mein Gericht ist gerecht, denn ich suche nicht meinen Willen, sondern den Willen dessen, der mich gesandt hat. Johannes 5, Vers 30.
2: Das Wetter.
1: In den nächsten Tagen ist es sonnig und es bleibt trocken. Es wird deutlich wärmer. Die Höchstwerte steigen von 20 Grad heute auf 28 Grad am Mittwoch. Am Mittwoch weht ein böig auffrischender Wind aus dem Nordosten.
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1: Mitteilung zur Wahl des Oberschulzen. Das Wahlkomitee erinnert daran, dass die Vorschlagszettel für die Wahl des Oberschulzen für die Periode 2027 bis 2029 bis spätestens 15. Juli in die dafür vorgesehene Wahlurne bei der Post einzuwerfen sind. Wir hoffen auf gute Beteiligung. Gezeichnet Rudi Bergen, Wahlkomitee. Wunschliedersendung. 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Juli, wieder eine Wunschliedersendung geben wird. Gerne nehmen wir eure Grüße und Musikwünsche bis Donnerstag, 11 Uhr, entgegen. 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Gezeichnet das Radioteam.
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1: Paraguay und Taiwan haben ihre enge Partnerschaft zum 69. Jahrestag ihrer diplomatischen Beziehungen bekräftigt. Paraguays Präsident Santiago Peña hat laut Ultima Hora die langjährige Zusammenarbeit mit Taiwan als Beispiel für gegenseitigen Respekt und enge Kooperation hervorgehoben. Anlass ist der 69. Jahrestag der diplomatischen Beziehungen, die am 12. Juli 1957 aufgenommen wurden. Paraguay ist bis heute das einzige Land Südamerikas, das die Republik China auf Taiwan offiziell diplomatisch anerkennt. Dies gilt auch, obwohl die Volksrepublik China den Druck auf die internationalen Partner der Insel in den vergangenen Jahren verstärkt hat. Die Regierung von Präsident Peña hält dennoch an den Beziehungen zu Taiwan fest und begründet dies mit gemeinsamen Werten und einer erfolgreichen Zusammenarbeit. Die Kooperation umfasst unter anderem die Bereiche Bildung, Technologie, Gesundheit und Handel. Auch wirtschaftlich spielt Taiwan eine wichtige Rolle. Das Land war im vergangenen Jahr der drittgrößte Abnehmer von paraguayischem Rindfleisch. Außerdem ist Taiwan derzeit der wichtigste Exportmarkt für paraguayisches Schweinefleisch und nimmt den größten Teil dieser Ausfuhren ab. Die Soja-Exporte Paraguays haben einen neuen Höchststand erreicht. Darüber berichtet La Tribuna. Paraguay erlebt eine der erfolgreichsten Soja-Kampagnen der vergangenen Jahre. Bis Ende Mai wurden mehr als 5 Millionen Tonnen Soja-Bohnen exportiert. Das sind rund 42% mehr als im gleichen Zeitraum des Vorjahres. Allein der Verkauf von Sojabohnen brachte dem Land Einnahmen von rund 1,9 Milliarden US-Dollar, einschließlich der Ausfuhren von Sojaöl und Sojaschrot stiegen die Erlöse des Soja-Komplexes auf fast 2,5 Milliarden Dollar. Möglich wurde dieses Ergebnis durch günstige Wetterbedingungen, gute Erträge und den verstärkten Einsatz moderner Anbaumethoden. Damit hat sich der Sektor deutlich von den Folgen der schweren Dürre im Jahr 2022 erholt. Soja bleibt das wichtigste Exportprodukt Paraguays und eine zentrale Stütze der Wirtschaft, da die Deviseeinnahmen den Außenhandel und den Finanzmarkt stärken. Der größte Abnehmer paraguayischer Soja ist weiterhin Argentinien, gefolgt von Brasilien. Gleichzeitig gewinnen weitere Exportmärkte an Bedeutung. Die Landwirte bereiten bereits die Aussaat für die nächste Saison vor. Trotz steigender Produktionskosten blickt die Branche optimistisch auf die kommende Ernte. Bei günstigen Wetterbedingungen rechnen Experten erneut mit einer Produktion von mehr als 10 Millionen Tonnen. Das MEF und ESAP beschließen umfangreiche Investitionen in die Trinkwasserversorgung. Das paraguayische Wirtschafts- und Finanzministerium MEF und der staatliche Sanierungsdienstleister ESAP haben neue Infrastrukturprojekte zur Verbesserung der Trinkwasserversorgung abgestimmt. Bei einem Treffen in Villa Cerati berieten Wirtschaftsminister Oscar Lovera und ESAP-Präsident Luis Fernando Bernal über Investitionen, die in den Jahren 2026 und 2027 umgesetzt werden sollen. Das Ziel ist, das Wasserversorgungsnetz im ganzen Land auszubauen und die Versorgung langfristig zu stärken. Nach Angaben der ESAP ist die enge Zusammenarbeit mit dem Finanzministerium entscheidend, damit die notwendigen Mittel rechtzeitig bereitgestellt werden können. Zu den wichtigsten Vorhaben zählen der Bau des Chaco-Aquädukts und neuer Wasseraufbereitungsanlagen für die Bañado Sur und die Stadt San Bernardino. Diese Projekte gelten als besonders dringend für den Wassersektor. Außerdem sprachen die Teilnehmer über die Schulden der ESAP bei der nationalen Stromverwaltung ANDE. Nach monatelanger intensiver Zusammenarbeit konnten Fortschritte bei der Unterzeichnung einer Vereinbarung zur Begleichung dieser Schulden erzielt werden.
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1: Die Ölpreise haben nach einer weiteren Angriffswelle des US-Militärs deutlich zugelegt. Der Preis für ein Barrel der Referenzsorte Brent stieg im frühen Handel zuletzt um etwa 4,5% auf etwa 79 US-Dollar. Der Anstieg folgte auf die vierte Angriffswelle, seit die Feindseligkeiten in der Nacht zum Mittwoch wieder aufflammten, so der Spiegel. Heute Morgen erklärte das zuständige US-Regionalkommando CENTCOM die Angriffe wieder für beendet. Es hieß, die US-Streitkräfte hätten Flugabwehrsysteme, Radaranlagen und Raketenstellungen zerstört, um den Iran weitere Attacken auf dem internationalen Schiffsverkehr durch die Straße von Hormus zu erschweren. Der Iran hatte gestern erklärt, die strategisch wichtige Meerenge werde bis auf Weiteres geschlossen. Die eskalierenden Angriffe stellen das Abkommen zwischen den USA und dem Iran massiv in Frage. Das Abkommen war erst vergangenen Monat unterzeichnet worden. Das Regime im Iran ließ am frühen Morgen verlauten, die jüngsten Angriffe hätten die diplomatischen Bemühungen der vergangenen Monate zunichte gemacht. UNO-Generalsekretär Antonio Guterres teilte auf der Plattform X mit, er sei zutiefst besorgt über die erhebliche Eskalation. Eine Rückkehr zu umfassenden Kampfhandlungen hätte katastrophale Folgen für die Sicherheit der Region und die Weltwirtschaft. In Israel steht der 27. Oktober als Wahltermin fest. Wie die Welt schreibt, wird am 27. Oktober in Israel ein neues Parlament gewählt. Das Gesetz schreibt eine Durchführung der Wahl bis zum 27. Oktober vor. Allerdings war zuvor auch ein früherer Termin für die Wahl im Gespräch. Politische Beobachter vermuten, dass Premier Benjamin Netanyahu den Wahltermin in möglichst großem zeitlichen Abstand zum Jahrestag des 7. Oktober festsetzen wollte. Am 7. Oktober 2023 waren beim Terrorangriff der islamistischen Hamas rund 1200 Menschen ermordet und zahlreiche verschleppt worden. Laut aktuellen Meinungsumfragen ist fraglich, ob sich Benjamin Netanyahu nach der Wahl erneut eine Mehrheit sichern kann. Als Netanyahus Hauptrivale gilt laut Umfragen der Ex-Militärchef Gadi Eisenkot. Dessen Partei Yashar, die in der politischen Mitte angesiedelt ist, gewinnt in Meinungsumfragen rasant an Popularität und stand zuletzt in einer Umfrage sogar an erster Stelle vor Netanyahus rechtskonservativer Likud-Partei. Gegen Netanyahu läuft seit mehr als 5 Jahren ein Prozess wegen Korruptionsvorwürfen. Zudem macht eine Mehrheit der Israelis den Regierungschef für das Versagen der israelischen Sicherheitskräfte bei dem Großangriff der radikal-islamischen Hamas auf Israel am 7. Oktober 2023 verantwortlich. Dennoch tritt der 76-Jährige bei den Parlamentswahlen erneut als Spitzenkandidat seiner Likud-Partei an. Netanyahu steht seit insgesamt mehr als 18 Jahren israelischen Regierungen vor und ist damit länger als jeder andere Ministerpräsident des Landes im Amt. Perus neu gewählte Präsidentin plant, künftig mit der US-Regierung zusammenzuarbeiten. Darüber schreibt Latina Press. Keiko Fujimori erklärte, dass ihre künftige Regierung die Unterstützung der USA bei Sicherheitsoperationen auf peruanischem Territorium genehmigen könnte. Weiter bestätigte sie das Interesse des Landes am Beitritt zum Escudo de las Americas, einer regionalen Initiative, die vom derzeitigen US-Präsidenten Donald Trump gefördert wird. Fujimori brachte in einem Interview eine mögliche militärische Zusammenarbeit mit den USA mit der Bekämpfung des Drogenhandels, der organisierten Kriminalität und anderer Bedrohungen für die innere Sicherheit Perus in Verbindung. Anschließend bekräftigte sie ihre Absicht, Peru näher an die von der Trump-Regierung organisierte Koalition heranzuführen und dem Escudo de las Americas beizutreten. Die künftige Präsidentin deutete außerdem an, die regionale Zusammenarbeit mit Nachbarländern stärken zu wollen und die peruanische Beteiligung an internationalen Sicherheitsmechanismen ausweiten zu wollen. Peru ist einer der weltweit größten Kokainproduzenten und sieht sich mit Organisationen konfrontiert, die am illegalen Coca-Anbau, am internationalen Drogenhandel, am illegalen Bergbau und an Geldwäsche beteiligt sind. Die Präsenz dieser kriminellen Netzwerke ist besonders stark in Amazonasregionen, Grenzgebieten und schwer zugänglichen Gebieten, in denen der Staat nur begrenzt handlungsfähig ist. Soweit die Abendnachrichten für heute am Montag. Auf Wiederhören!

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Die Christen in Kleinasien hatten Jesus niemals als Person gesehen. Sie wohnten ungefähr 800 bis 1000 Meilen von dort, wo Jesus gelebt hat. Aber was Petrus hier betont ist, dort sei für Jesus wahre Leibspärden, wann sie ihm auch nicht als Person gesehen haben. Jesus wir in dieser Zeit all nicht mehr ab Erden, aber sie lebten doch noch an ihm. So ist es auch bei uns, finde ich auch. Wir haben Jesus auch nicht hier ab Erden gesehen. 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Uns Glauben, uns Vertrauen auf Jesus, bringt uns die geratste Lohn, und dort ist die ewige Radung von unseren Sünden.

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Gott gehorsam zu sein meint, diese Lasten weit über den Stich zu gehen. Was soll wir dann in der Stadt tun? Vers 15 und 16 geben uns dort die Antwort. 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Aber was bedeutet dort Wort heilig? Wenn die Bibel von Gott aus heilig redet, meint er, dass Gott durch seine Reinheit ganz anders ist als all seine Geschöpfe. Gott steht apart von alles, was er geschaffen hat. Wenn Menschen sich heilen, meint er, dass sie alles Unreine und alles Ungehorsame tun und denken, aufsehen. Sie nehmen Gott und seine Heiligkeit als Beispiel für ihr Leben. Dort gehört noch was. Und dort ist, dort wir uns Gott hangeben, am zu deinen. 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Wo kann ein sündlicher Mensch, der ein unreines, sündliches Leben geführt hat, auf einmal heilig worden? Die Antwort steht in Vers 16, wo das sagt, ich sie heilig, und du werden soll sie heilig sein. Gott ist heilig, und wills Gott heilig ist, soll wie heilig sein. 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Unsere Heiligung kommt von Gott. Die können wir nicht an unsere eigene Kraft abarbeiten. Wenn wir uns den Geist Gottes hingeben, dann wird er uns heilen.

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Was ist Ehrfurcht? Das ist nicht die Furcht, was uns vor Gott Angst macht. Wenn wir Gott seine Kinder geworden sind, haben wir Leiden für Trüden zu ihm. Wenn wir aber nicht wahre geboren sind, dann haben wir jeder Grund Angst zu haben. Hier aber schreibt Petrus und Kinder Gottes, dass sie sollen Ehrfurcht haben. Die Ehrfurcht kann ich mit dem Wort Respekt erklären. In Wirklichkeit hat ein wahrer geborener Mensch grauten Respekt vor Gott. Seine einzige Furcht ist, dass sein Leben Gott an ihr bringen kann. Der Grund für diesen Respekt ist, dass die alle Worten von Gott gerecht wurden. Er redet hier von dort gerecht für die Christen. 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Du aber bleibe in dem, was du gelernt hast. Gewöhnlich wird das Vers ganz unrecht verstanden. Der meint nicht, dass wir alles holen und daunen sollen, was unsere Eltern uns gelehrt haben. Viele Eltern versuchten erbastet. Die Heiden Eltern dachten auch, dass sie Gott gefallen, wenn sie Aufjäter anbeten deiden, und dass sie auch ihre Kinder dort lehren. Kragt so wie das auch wie die jüdische Eltern. 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So ist das auch in vielen mennonitischen Familien. 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
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Die Kostbarkeit von dit Heil, worüber wir uns freuen sollen, liegt auch darin, dass dit Heil die Erfüllung von einem lang bestohlenen Plan wird. Petrus nannt dit die letzte Zeit. Seit Jesus gekommen ist, leben wir in der letzten Zeit. Die letzte Zeit wird zu einkommen, wenn Jesus in einen Wolken zurückkommen wird. Wirst du dort bereit sein? Bloß die waren mit am Taubnopf abgenommen worden, was sie nicht hängen geworden sind. Du kannst sein Kind worden, wenn du am deine Sünden bekannst und loslässt und am Beten deist, die zu raden und die zu nie Mensch zu merken. Der Herr verlangt, dass wir uns über die Kostbarkeit von dit Heil freuen. Hast du daran all Freude gekriegen? Wort von Unterscheid merkt dit kostbare Heil dann in uns Leben? 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Hast du allemal daran gedacht, dass Jesus seine Auferstehung der Grund ist, warum wir uns vertrühen an Gott sagen können? Wenn Jesus nicht wir vom Tod abgestohlen, wird uns Glauben für Jesus sein. So sagt Paulus in 1. Korinther 15. Hier bestätigt Petrus auch die große Bedeutung von Jesus seine Auferstehung und Verherrlichung, dass die dort mehrlich gemerkt haft, dass wir im Vertrauen zu Gott eine lebende Hoffnung haben. Vers 22 sagt uns, was wir als wahre geborene Menschen nu besonders donen sollen. Sagt er so. Wie es jünt und die Wahrheit holen, in jüne Säulen derch den Jäst und wahre Bruderleib gereinigt haben, sieht jünt untereinander wirklich von Horten Gott. Das ist ein Tierchen von wirklich nie geborene Kinder Gottes. Die bewiesen sich untereinander live. Die sind sich wirklich Gott. In der letzte Vers von dem ersten Kapitel merkt Petrus uns den Unterscheid deutlich zwischen dem Titelgeleben und dem Eivgeleben, was von Gott kommt. Vers 23 bis 25 sagen so. Das neue Leben, das ihr nu haben, habt ihr nicht von jene Älteren gekriegen? Das Leben, das die jünger geben, das verjährt. Das neue Leben wird ewig blieben, wie es der Champ von Christus. Durch Gott sein ewiges lebendes Wort. Alle Menschen sind so groß, und das Scheine, was sie an sich haben, so ist die Blumen um groß. Das Gras verdreht, und die Blumen fällt auf, aber was der Herr gesagt hat, bleibt ewig stehen.
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Du hast aber ein grauter Unterscheid zwischen diese beiden Leben. Das Leben, was wir von unseren Eltern gekriegt haben, hält gewöhnlich bloß 60 bis 90 Jahre fair. Und dann kommt das durch unseren Tod zu eng. Das ewige Leben von Gott, was wir gekriegt haben, ist so sicher, wie es dort auf Gott sein Wort, auf seine Versprechung steht. Peter sagt, das sei ja klar, aber was der Herr gesagt hat, bleibt ewig stehen. So sicher ist uns Heil in Jesus. Nu sehen wir bei dat eng vom ersten Kapitel. Eine Frage, die uns alle angeht, ist diese. Hast du all dat wunderbare Heil angenommen, was Jesus für uns durch sein Blut am Kreuz betont hat? Wenn du dat all erlebt hast, dann möcht ich fragen, ob du an dat Heil auch wosen in Tau nehmen darfst. Gott sein Wort, die Bibel, erst die Nahrung, was uns im Glauben wiederbringt.

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In dieser Woche haben wir uns mit einigen grundlegenden Fragen der Ethik beschäftigt. Darunter sind auch viele Bereiche, mit denen jeder von uns zu tun hat, egal ob wir das wollen oder nicht. Also es ging unter anderem darum, dass wir alle geboren werden. Das suchen wir uns nicht aus, sonst wären wir gar nicht da. Wir haben uns mit beschäftigt mit dem, was am Ende des Lebens ist, mit dem Tod. Wir haben uns beschäftigt mit dem, dass wir atmen und wir essen und es gibt eine ganze Menge Sachen, um die kommen wir im Leben gar nicht herum. Und dann ist es gut zu wissen, wie machen wir das denn jetzt richtig, sofern wir als Christen leben wollen. Wer nicht als Christ leben will, ja, der hat sowieso andere Maßstäbe. Aber wenn wir als Christen daran gehen wollen, dann haben wir von Gott Hinweise, wie wir unser Leben sinnvoll gestalten können, im Sinne Gottes gestalten können. Und dazu gehört eben auch der Bereich der Arbeit. Also die meisten von uns kommen um Arbeit nicht herum. Überhaupt alles, was wir in unserer Umgebung haben, ist ja durch Arbeit geschaffen worden. Würden wir nicht arbeiten, dann gäbe es dieses Gemeindehaus nicht. Dann hätten wir keine Kleidung. Dann hätten wir übrigens auch nichts zu essen. Denn das alles hat irgendwo mit Arbeit zu tun. Und entweder arbeiten wir oder jemand anders arbeitet für uns. Aber all diese Güter, die wir haben und die wir genießen, und die sind mit Arbeit verbunden. Darüber hinaus ist es auch so, dass für ganz viele Menschen die Arbeit etwas von ihrem Leben und dem Sinn ihres Lebens definiert. Also wir definieren uns über unsere Arbeit. Das werdet ihr merken, wenn ihr mit Menschen ins Gespräch kommt. Vielleicht ist das für Männer noch stärker als für Frauen, aber eines der Themen, die sehr bald daran kommen, ja, wer bist du denn eigentlich? Und wenn du jetzt sagst, ja, ich bin ein Mensch, dann ist der andere überrascht, ja, das meine ich doch gar nicht. Also, was bist du denn jetzt? Also, bist du hier Lehrer oder bist du Jurist oder bist du Bäcker oder so etwas? Und realistisch gesehen ist es ja auch so, dass wir einen großen Teil unseres Lebens im Beruf verbringen. Also, wenn wir vollberuflich tätig sind, sind das ja jeden Tag viele Stunden, wo wir uns mit Dingen auseinandersetzen, die andere Menschen vielleicht sich nie damit beschäftigen. Also ich hatte da vor einer Zeit lang mit jemandem gesprochen, der arbeitete dann bei so beim Büro von VW. Und dessen Job war es, das Leben lang so Türgriffe zu entwickeln. Nicht so nur Türgriffe, das Leben lang Türgriffe von VW. Ich weiß nicht, wenn ihr jetzt ein VW fahrt oder irgendein anderes Auto, wenn es ein Opel ist, dann halt irgendjemand anders, der sich darum kümmert. Aber eben, das bestimmt dann das Leben eines Menschen. Wenn der dann im Auto sitzt und den Türgriff zumacht, dann denkt er an was ganz anderes, als wenn du das tust. Und jetzt gibt es ja jede Kleinigkeit, jedes Detail. Irgendwo steckt die Arbeit von Menschen dahinter, die sich darüber Gedanken gemacht haben, sich damit auseinanderzusetzen. Bei manchen von euch oder von Menschen in Deutschland ist es ja sogar so, dass ihr Nachname, also der, wo sie mit sich täglich benennen, Namen sind, die aus der Berufswelt kommen. Da haben wir manche Leute, die heißen Bauer. Oder manche Leute, die heißen Schneider. Oder manche Leute, die heißen Fischer. Und so weiter. Jetzt können wir das noch weiternehmen. Und das heißt, irgendwo in der Vergangenheit gab es mal einen Vorfahren, der diesen Beruf ausgeübt hat. Und deshalb die ganzen Sippe, die danach kommt, alle, die bis heute leben, die tragen dann auch diesen Namen, obwohl sie diesen Beruf vielleicht gar nicht mehr ausüben. Also Beruf, Arbeit und so etwas, das spielt in unserem Leben eine ganz große Rolle. Und Arbeit ist im Grunde genommen auch etwas Positives. Und zwar etwas Positives, einmal schon ganz losgelöst von der Frage nach Gott und dem Glauben. Wenn heute Menschen psychisch krank sind oder auch wenn Menschen alt werden, dann gibt es eben Ergotherapie, nennt sich das. Das ist genau das, was damit gemeint ist, Arbeitstherapie. Das heißt, du machst irgendetwas. Menschen, die nur da sitzen und nichts tun, degenerieren. Menschen, die nur da sitzen und nichts tun, ist die Wahrscheinlichkeit viel, viel größer, dass sie in Depressionen fallen, dass es ihnen schlecht geht, dass der Körper auch plötzlich nicht mehr leistungsfähig ist. Hingegen, wenn es noch einigermaßen möglich ist und du bearbeitest bis 80 Jahre noch deinen Garten, ist die Wahrscheinlichkeit ziemlich groß, dass du fit bleibst. Das ist auch so ein Grundgesetz in der Altenpflege. Wenn ein alter Mensch eine Verhaltensweise nicht mehr ausübt, nach ein paar Wochen kann er sie auch nicht mehr. Also wenn einer nicht mehr aufsteht aus dem Bett, irgendwann kann er nicht mehr aus dem Bett aufstehen. Wenn einer nicht mehr das Essen nimmt, kann er irgendwann nicht mehr. Wenn einer nicht mehr läuft, dann kann er irgendwann nicht mehr laufen. Also dass wir dann etwas machen, auch wenn es uns schwer fällt, das dient dazu, dass es uns gut geht. Und zwar gut geht psychisch und gut geht körperlich. Vollkommen klar, es gibt auch Arbeit, die den Menschen kaputt macht, wenn sie unter schweren Bedingungen stattfindet.
was weiß ich, früher im Ruhrgebiet, wenn da die Kumpel unter Tage gefahren sind und dann die ganze Kohlestaub eingeatmet haben und dann häufig schon mit 40, 45 kaputt waren, weil ihre Lunge voll Kohlenstaub war. Dann war das natürlich Arbeit, die gesundheitlich zerstörerisch war. Aber das ist dann eben wieder die andere Seite, da wo es dann schwer wird. Grundsätzlich, je nachdem, ob Arbeit uns Spaß macht oder Arbeit uns schwer fällt, haben wir einmal Freude daran, wir gehen motiviert in den Tag hinein oder wir fürchten uns davor, wir würden am liebsten, der Tag wäre schon vorbei oder fängt gar nicht erst richtig an. Arbeit ist etwas, was von Gott aus positiv gedacht ist. Arbeit ist sogar etwas, was uns Gott ähnlich macht. Wenn wir den Schöpfungsbericht lesen und ganz viele der Verhaltensweisen, die Gott für uns gedacht hat, sind ja schon im Schöpfungsbericht begründet. Also das Miteinander von Mann und Frau und Kindern und all so etwas. Und genauso ist es auch schon im Schöpfungsbericht der Bibel, lesen wir etwas von Arbeit. Und uns fällt dann auf, erstens, auch Gott hat gearbeitet. Allerdings, die Arbeit Gottes sah etwas anders aus, weil Gott sah das dann so aus, er hat die ganze Welt, das ganze Universum konstruiert. Wir würden die Arbeit sagen, eines Erfinders oder eines Ingenieurs. Und dann hat er das Ganze auch noch geschaffen. Ganz am Anfang, im ersten Buch Mose, im ersten Kapitel, lesen wir, dass Gott gearbeitet hat, nachdem er das alles konstruiert hat, dann mit seinem Wort. Ein Wort ausgesprochen und dann war die Sache da. Die Sonne war da, die Sterne waren da, der Mond war da, die Erde war da. Wir lesen dann aber auch, dass Gott noch irgendwie intensiver eingegriffen hat. Denn als der Mensch geschaffen wird, da lesen wir, Gott formte den Menschen aus dem Erdboden. Das klingt ja eher so nach der Arbeit eines Töpfers. Nicht? Der nimmt den Ton aus der Erde oder den Lehm oder so etwas und dann formt er etwas daraus. Und naja, bei uns kommen keine lebendigen Wesen da heraus. Im günstigsten Fall irgendwelches Geschirr. Im ungünstigsten wirft man das hinterher wieder weg, weil es nach gar nichts aussieht. Aber Gott hat da den Menschen aus dem Erdboden geschaffen. Also da nicht nur durch Worte. Hier sieht das so aus, als ob er direkt mit eingegriffen hat. Oder die Frau dann geschaffen aus der Rippe des Mannes. Das sieht ja auch irgendwie dann nach der Arbeit vielleicht eines Chirurgen, eines Mediziners aus, der da ein neues Lebewesen eben dann die Frau geschaffen hat. Und es wird uns auch gleichzeitig gesagt, dass der Mensch von Anfang an eine Aufgabe im Garten Eden bekommt. Der Garten Eden, da eben so wie ein schöner Park voll von Früchten und friedlichen Tieren und warm ist es dabei auch. Man muss keine Angst haben. Und der Mensch hatte eine Aufgabe bekommen. Die erste Aufgabe war, Namen zu finden für all die Tiere, Pflanzen und sonst was da gewesen ist. Auch das ist ja Arbeit. Kreative Arbeit, würden wir heute sagen. Begriffe zu erfinden, zu sehen, was passt denn da zu diesen Lebewesen. Und dann finden wir, war die Arbeit, dass er diesen Garten Eden bebauen und bewahren sollte. So wird uns im 1. Mose Kapitel 2 gesagt, bebauen und bewahren. Und das ist alles schon gewesen vor dem Sündenfall. Also auch hätte es nie einen Sündenfall gegeben, hätte der Mensch gearbeitet. Übrigens, wir lesen dann auch ganz am Ende der Bibel, dass es da scheinbar Arbeit gibt. Da sind zum Beispiel die Menschen, die dann im himmlischen Jerusalem Jesus und Gott dienen. Und jemanden zu dienen heißt ja auch irgendetwas zu tun, irgendetwas zu arbeiten. Nur die Bedingungen im Paradies und im himmlischen Jerusalem der Arbeit sind anders. Da ist Arbeit nicht gesundheitsgefährdend, da ist Arbeit nicht entwürdigend, unterdrückend, sondern da ist Arbeit zur da kommt der Mensch zu seiner Fülle, zu dem, wofür Gott ihn eigentlich gedacht hat, diese Tätigkeit. Dass die Arbeit heute manchmal auch anders sein kann, das finden wir dann im 1. Mose 3 ab Vers 16. 1. Mose 3 ab Vers 16, das kam nämlich dadurch, dass der Mensch Gott ungehorsam geworden ist. Da haben wir im 3. Kapitel des 1. Buch Moses dann den Sündenfall und im Rahmen vom Sündenfall, dann spricht Gott auch zu Adam und Eva und sagt ihnen, wie das in der Zukunft weiterlaufen wird, eben das dann auch bis heute. Gott sprach zu der Frau, ich will dir die Mühe deiner Schwangerschaft groß machen. Mit Schmerzen sollst du Kinder gebären und dein Verlangen wird auf deinen Mann gerichtet sein. Er aber soll über dich herrschen. Und zu Adam sprach er, weil du der Stimme deiner Frau gehorcht und von dem Baum gegessen hast, von dem ich dir gebot und sprach, du sollst nicht davon essen, so sei der Erdboden verflucht um deinetwillen, mit Mühe sollst du dich davon ernähren, dein Leben lang. Dornen und Disteln soll er dir tragen und du sollst
das Gewächs des Feldes essen. Im Schweiße deines Angesichts sollst du dein Brot essen, bis du wieder zurückkehrst zum Erdboden, denn von ihm bist du genommen. Denn du bist Staub und zu Staub wirst du wieder zurückkehren. Also hier Gottes Aussage über die Arbeit nach dem Sündenfall. Also dass Arbeit uns heute Mühe macht, dass wir bei Arbeit dann schwitzen, dass wir dann müde hinterher sind, all diese Sachen sind eine Folge des Sündenfalls. So sagt uns zumindest die Bibel. Das wird dann in der Ewigkeit Gottes eben auch nicht mehr der Fall sein. Es ist eine Strafe, die dabei ausgesprochen wird. Die Arbeit an sich ist gut, wir sollen arbeiten. Die Arbeit an sich ist auch keine Strafe, sondern die Bedingungen der Arbeit, da wo es uns schlecht geht, da wo wir Mühe damit haben. Und das ist ja, glaube ich, bei jeder Arbeit heute der Fall. Also falls ihr eine Arbeit habt, wo ihr sagt, wirklich jeden Tag ist alles nur toll und nie habe ich damit irgendwie Schwierigkeiten, dann kommt mal hinterher zu mir und nennt mir das, höre ich mir ja gerne an. Entweder seid ihr ganz optimistische Menschen oder es ist wirklich ganz toll, was ihr da macht. Die meisten Bereiche, in denen ich gearbeitet habe, da gibt es dann Sachen, die machen Spaß, die sind schön und dann gibt es Dinge, die sind nicht so schön. Also ich habe ja gesagt, meine Arbeit zum Beispiel als Lehrer an der Bibelschule Brake finde ich eine ganz tolle Sache. Aber es gibt auch da Arbeiten, die ich nicht so gerne mache, wo ich dann am liebsten sie jemandem abgeben würde oder würde, dass sie gerne fertig werden. Dazu gehören beispielsweise die Korrekturen der Examen. Also ich korrigiere nicht gerne Examen. Falls jetzt einer von euch dann sagt, ihr macht das gerne, schicke ich sie euch. Ich habe bald wieder welche, Haufen davon, Hunderte. Und dann könnt ihr die gerne für mich korrigieren. Also erstmal ist ja immer dasselbe, was ich lese. Und manches Mal muss ich aufpassen, dass ich mich nicht zu sehr darüber ärgere. Weil ich dann denke, der Schüler saß bei mir im Unterricht und warum weiß der jetzt nicht, was er da schreiben sollte? Also ich mag ja am liebsten korrigieren die Arbeiten, wo ich hinterher eine Eins drunter schreiben kann. Weil die macht mir gar keine Arbeit. Da kann ich mich daran freuen, sage, boah, der hat gelernt, der hat aufgepasst und ich muss nicht reinschreiben. Bei dem, der schlecht ist, da muss ich rein, nein, das war eigentlich so, nein, das war so. Da schreibe ich ja ganz viel und am Ende muss ich ihn dann trotzdem durchfallen lassen. Und das ist dann nicht so schön. Also solche Sachen mache ich nicht so gerne. Oder was ich nicht so gerne mache, sind zum Beispiel auch ermahnende Gespräche. Also wenn irgendein Schüler, der verhält sich gar nicht richtig. Und naja, ich warte dann und ich bete und ich hoffe, das wird alles wieder gut kommen. Und dann merke ich, nee, das kommt nicht gut. Und dann muss ich mir viel Gedanken machen, wie spreche ich den jetzt an, damit er versteht, wo das Problem liegt und hoffentlich dann auch das Problem in seinem Leben verändert. Das mache ich auch nicht gerne. Und wenn du jetzt von deinem Beruf erzählst, dann fallen dir wahrscheinlich auch Sachen ein, von denen du sagst, das ist ganz schön, aber es gibt dann eben auch Aspekte, die machen gar keine Freude. Beruf ist in der Bibel dafür da, dass wir unseren Lebensunterhalt damit verdienen. Also es geht dann gar nicht mal um sehr viel höhere Sachen. Heute wird bei der Berufsberatung häufig gesagt, ja, was macht dir Spaß? Was machst du gerne? Dann sollst du da den Beruf wählen. Das führt bei manchen Leuten auch dazu, dass sie dann ganz utopische Berufswünsche haben, die sie nie erreichen werden. Häufig auch, dass sie sich ein falsches Bild von dem Beruf machen. Also unsere älteste Tochter, als sie bei der Berufsberatung gewesen war, dann hat sie gesagt, ich werde Tierpflegerin im Zoo. Das war so eine Phase, da war sie für Tiere, oh, die süßen kleinen Eisbären oder so etwas. Und dann haben wir erstmal versucht, ihr zu zeigen, dass das nicht ganz realistisch ist, weil es bei uns in der Nähe gar kein Zoo gibt. Und dass die meisten Zoos, also dass die Tiere auch nicht immer nur ganz angenehm sind. Und am Ende kam dann heraus, einigten wir uns, sie macht ein Praktikum im Tierheim. Das gab es dann, in Detmold, Tierheim. Aber nachdem sie da eine Woche gearbeitet hat, dann wollte sie das auch nicht mehr machen. Also dann hat sie gemerkt, das ist ja nicht nur Katzen streicheln, sondern das ist eben die ganze Zeit lang den Dreck der Katzen wegmachen und die Tiere sind auch nicht immer nur lieb und so und Stress und die Mitarbeiter sind nicht sehr nett. Also das heißt, bei Berufen geht es in erster Linie darum, nicht, dass wir da die große Erfüllung haben, wenn das nebenher kommt, ist auch gut, sondern es geht darum, dass wir etwas Sinnvolles tun, etwas tun, was nicht unmoralisch ist und etwas tun, wo wir uns und unsere Familie oder die, für die wir verantwortlich sind, das Leben erhalten können. Das ist erstmal die erste Voraussetzung. Und wenn es nebenher noch Freude macht, wie gesagt, ist das ja auch alles gar nicht schlimm. Wir lesen das beispielsweise im 1. Thessalonicher Brief, 1. Thessalonicher 4. Lese ich euch gerade mal einen Abschnitt vor. 1. Thessalonicher 4, und zwar ab Vers 10. 1. Thessalonicher 4, ab Vers 10. Und das tut ihr auch an allen Brüdern,
die in ganz Mazedonien sind. Wir ermahnen euch aber, ihr Brüder, dass ihr darin umso mehr zunehmt und eure Ehre darin sucht, ein stilles Leben zu führen, eure eigenen Angelegenheiten zu besorgen und mit euren eigenen Händen zu arbeiten, wie wir es euch geboten haben, damit ihr anständig handelt gegenüber denen außerhalb der Gemeinde und niemanden nötig habt. Ja, genau. Hier sagt der Paulus den Christen in Thessalonicher, was sollt ihr tun? Ein stilles und ruhiges Leben. Es geht nicht darum, dass alles immer sehr spannend sein muss und dass alles immer ganz außergewöhnlich sein muss, sondern ein stilles und ruhiges Leben führen, dass ihr euch um eure Angelegenheiten kümmert, also nicht immer nur daran denkt, andere müssen für euch arbeiten. Und auch, dass ihr dann mit in eurer Hände Arbeit euch selbst versorgen könnt. Und hier sagt er, das ist einmal dafür da, damit ihr ihm versorgt seid. Ist es auch wichtig, dass die, die da draußen sind, sagt er, das heißt die, die keine Christen sind, von euch nicht einen falschen Eindruck bekommen. Denn wenn ihr gar nicht arbeitet und sagt, den ganzen Tag beten wir nur und lesen nur in der Bibel, dann könnten Leute, die außerhalb sind, ja den Eindruck haben, ja, ihr seid ja faul. Das ist übrigens das, was manchmal entsteht in Israel. Ich bin ja regelmäßig in Israel mit Studienreisen dort. Und manche Juden, mit denen ich spreche, da ist das dann so, die regen sich auf über viele ultraorthodoxe Juden. Weil bei der Gründung des Staates wurde ultraorthodoxen Juden zugesagt, wenn du den ganzen Tag studierst in der Synagoge, dann wirst du vom Staat, bekommst du ein kleines Einkommen, aber gehst sonst keiner Arbeit nach. Und jetzt viele andere Juden, die den ganzen Tag arbeiten, die sagen, ja, das ärgert uns. Also diese ultraorthodoxen Juden verachten uns, weil wir nicht so religiös sind wie sie, aber wir müssen arbeiten, damit die davon bezahlt werden. Und genau dieser Eindruck könnte entstehen, wenn wir es genauso machen. Und deshalb sagt Paulus zu den Thessalonichern, sagt er ihnen, ihr sollt auch arbeiten, damit die, die draußen sind, seht, ihr sorgt für euch, ihr führt ein anständiges Leben. Also hier kommt ja auch in dem Zusammenhang die Aussage von Paulus, wer nicht arbeiten will, soll auch nicht essen. Da gab es scheinbar Leute, die meinten, sie seien jetzt so fromm, dass sie gar nicht mehr arbeiten müssten. Paulus selbst geht ja mit gutem Vorbild voran. Er sagt ja dann auch, dass er von keiner Gemeinde außer den Ephesern hat er dann Geld genommen, hat immer für sein Einkommen gearbeitet, damit nicht der falsche Eindruck entsteht, er würde auf Kosten der Gemeinde leben wollen. Er sagt dann auch in seinem Brief an den Timotheus, dass es ja die Ältesten gibt, die in der Lehre tätig sind, die doppelter Ehre würdig sind, die dann eben auch von der Gemeinde entlohnt werden können. Aber er selbst will nicht einmal das, damit keiner ihm vorwerfen kann, er würde das jetzt des Verdienstes wegen tun.

0: Es ist 21 Uhr.
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2: Juli, Johannes Kapitel 4, Verse 1 bis 14. Jesus hörte, was den Pharisäern berichtet wurde. Jesus macht mehr Menschen zu Jüngern und tauft mehr als Johannes. Allerdings taufte Jesus nicht selbst, sondern seine Jünger. Da verließ er Judäa und ging wieder zurück nach Galiläa. Sein Weg führte ihn durch Samarien. Er kam zu der samaritanischen Stadt Sichar in der Nähe des Feldes, das Jakob seinem Sohn Josef gegeben hatte. Dort befand sich der Jakobsbrunnen. Erschöpft von der langen Wanderung, setzte Jesus sich um die Mittagszeit an den Brunnen. Kurz darauf kam eine Samariterin, um Wasser zu schöpfen. Jesus sagte zu ihr: »Bitte, gib mir zu trinken.« Er war zu diesem Zeitpunkt allein, denn seine Jünger waren ins Dorf gegangen, um etwas zu essen zu kaufen. Die Frau war überrascht, denn sonst wollten die Juden nichts mit den Samaritern zu tun haben. Sie erwiderte: »Du bist ein Jude und ich bin eine Samariterin. Warum bittest du mich, dir zu trinken zu geben?« Jesus antwortete: »Wenn du wüsstest, welche Gabe Gott für dich bereithält und wer der ist, der zu dir sagt, gib mir zu trinken, dann wärst du diejenige, die ihn bittet, und er würde dir lebendiges Wasser geben. Aber Herr, du hast weder ein Seil noch einen Eimer,« entgegnete sie. »Und dieser Brunnen ist sehr tief. Woher willst du denn dieses lebendige Wasser nehmen? Bist du etwa größer als unser Vater Jakob, der uns diesen Brunnen hinterließ? Wie kannst du besseres Wasser versprechen, als er und seine Söhne und sein Vieh hatten?« Jesus erwiderte: »Wenn die Menschen dieses Wasser getrunken haben, werden sie schon nach kurzer Zeit wieder durstig. Wer aber von dem Wasser trinkt, das ich ihm geben werde, der wird niemals mehr Durst haben. Das Wasser, das ich ihm gebe, wird in ihm zu einer nie versiegenden Quelle, die unaufhörlich bis ins ewige Leben fließt.«